0: Gelsenkirchen-Schalke nach einem Unfall bis 3 Uhr zu. A46 Hemer Richtung Hagen ist zwischen Hagen-Hohenlimburg und Kreuzhagen wegen der Fahrbahnerneuerung gesperrt bis 5. Die Umleitung führt über die U12. A94 München Richtung Passau ist zwischen Passstetten und Dorfen wegen Bauarbeiten gesperrt bis um 5. Und die A111 statt einwärts nach Berlin ist zwischen Schulzendorfer Straße und Festplatz wegen Wartungsarbeiten zu bis um 5.
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0: Hey, hey, Cortaro Dürjen, wunderschönen Donnerstag zusammen. Erstmal Alex Warren für das kleine bisschen Temperatur um kurz nach 2. Das ist Fever Dream.

Hier ist die junge Nacht. Es ist ein Falschfahrer unterwegs. Achtung, auf der A45 Gießen-Aschaffenburg zwischen Münzenberg und Wölfersheim kommt euch gerade ein Falschfahrer entgegen. Fahrt bitte äußerst rechts, überholt nicht. Auf der A45 Gießen-Aschaffenburg zwischen Münzenberg und Wölfersheim ist momentan ein Falschfahrer unterwegs. Seid bitte vorsichtig in beiden Richtungen. Wenn die Gefahr vorüber ist, dann melden wir es hier. 2:05 Uhr.

0: Gerade schreibt literally ein Kumpel von mir in den Gruppenchat bei WhatsApp: Happy NFL-Saisonstart. Woo! Ey, keine Lüge, wirklich. Original gerade so passiert. Danke, Juli, liebe Grüße. 285 Spiele, 3 Stunden, 858? Nein, andersrum, 885 Stunden, noch mehr. 35 Tage am Stück durchgucken. Junge Nachthörer Chris, der ist so drauf, denn der guckt alle NFL-Footballspiele.
1: Ja, jetzt muss man ja auch ehrlich sein. Es gibt die spannenden und die weniger spannenden Spiele. Die weniger spannenden, die guckt man dann auch mal in diesen wunderschönen Game in 40, in 40 Minuten. Ich glaube, das macht jeder NFL-Fan. Hoffe ich zumindest, weil diese 500 plus Stunden, das kann man ja kaum schauen.
0: Aber mit Cheaten ist es ja auch schwierig, ne?
1: Ja, es ist schwierig. Also ich mache den Pro-Move. Auf dem Laptop läuft die Red Zone, da laufen alle anderen Spiele parallel. Und auf dem Fernseher läuft dann das Wichtigste und das natürlich von den Saints. Und das ist alles so ein bisschen Gewohnheit und sich einfach auch auf die wichtigen Dinge im Football konzentrieren können. Und wenn du dann weißt, wo du gerade hingucken musst und wo gerade vielleicht die Werbung läuft, dann geht es einigermaßen.
0: Ja, also, wir haben es gerade eben

0: gehört die Saints. Chris ist Fan von den New Orleans Saints und das während er eigentlich gerade studiert.
1: Du brauchst ja aber auch einen Ausgleich und den holst du dir dann mit Football und dann lernst du ein bisschen und es läuft einigermaßen.
2: Wie machst du das sonntags? Weil sonntags ist ja so der...
0: Ja, absolut, der Sonntag. Die Saison startet gleich. Das erste Spiel der Saison, das gibt's um 2.20 Uhr. Das heißt, in 5 Minuten die Seattle Seahawks spielen gegen die New England Patriots. Und hier ist der Soundtrack, der ewige, zu den Regeln im American Football. Das ist Avril Lavigne in der jungen Nacht mit Complicated.

Das ist Olivia Rodrigo, Drop Dead. Bitte tut das Gegenteil. Kommt gut in den Donnerstag, möglichst lebendig. Und wenn sich das Ganze noch nicht so lebendig anfühlen sollte, dann habe ich hier zumindest so einen leichten Step-Rhythmus. Ich war lange nicht mehr in irgendeinem Kurs, merkt man vielleicht. This is Regard mit Ride It in der Jungnacht.

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0: Die junge Nacht hier, erstmal Entwarnung, kein Falschfahrer mehr auf der A45 Gießen-Aschaffenburg zwischen Münzenberg und Wölfersheim. A1 Lübeck-Hamburg, da ist die Norderelbbrücke kurzfristig gesperrt, mehrfach in beiden Richtungen wegen Schwertransports bis ca. 5 Uhr. Die A2 Berlin Richtung Hannover ist zwischen Burgzentrum und Lostau wegen Aufräumarbeiten zu. A28 Bremen Richtung Oldenburg ist zwischen Delmenhorst, Adelheide und Deichhorst nach einem Unfall zu. A42 Dortmund Richtung Kamp-Lintfort ist zwischen Gelsenkirchen, Bismarck und Gelsenkirchen-Schalke nach einem Unfall bis um 3 Uhr zu. Die A46 Hemer Richtung Hagen ist zwischen Hagen-Hohenlimburg und Kreuzhagen wegen einer Fahrbahnerneuerung gesperrt bis um 5. Die Umleitung führt über die U12. A94 München Richtung Passau ist zwischen Passstetten und Dorfen wegen Bauarbeiten zu bis 5. Und die A111 Stadt einwärts nach Berlin ist zwischen Schulzendorfer Straße und Festplatz wegen Wartungsarbeiten bis um 5 Uhr zu.
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0: So sieht das wohl aus. Gewaltige Ansage. Für die Tatsache, dass es einfach nur Donnerstag ist um 2.31 Uhr. Gotaro Tui, hi. Und das Bad Bunny.

0: Die junge Nacht hier, 2.36 Uhr. Ah, mögt ihr Zimt? So ein richtig geiler Apfelkuchen, wo so geil Zimt noch mit eingearbeitet ist. Manche mögen Zimt so sehr, dass sie es im ganzen Löffel irgendwie in den Mund nehmen und dann nie mehr aufhören zu husten. Ihr kennt die Challenge von vor, glaube ich, 20 Jahren. Keine Ahnung, wie lange es her ist. Checkt ihr auch, ne? Dass Leute so drauf sind. Genauso habe ich mich gefühlt, nachdem ich hier das auf dem TikTok-Kanal von Sonja Sofianidou gesehen habe.
1: Ich glaube, Männer können nicht treu sein. Egal wie hässlich du bist, egal wie schön du bist auf der Welt, um dich fortzupflanzen. Es ist einfach so. Du kannst nicht treu sein als Mann. Es geht nicht. Das liegt in deinem Instinkt, das liegt in deiner Natur.
2: Hast du schon schlechte Erfahrungen gemacht?
1: Nee, Gott sei Dank nicht. Tatsächlich nicht, nee.
2: Warum denkst du dann so?
1: Weil es so ist.
2: Bist du Single?
1: Ich bin glücklich verheiratet.
2: Vertraust du deinem Mann?
1: Ja, 100%. Aber ich würde niemals, egal für welchen Mann, meine Hand ins Feuer legen.
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Die junge Nacht hier mit Loser Tame Impala. Musikvideo dazu ist übrigens empfehlenswert. Joe, also Joe Keely aus Stranger Things, spielt damit. Und Beck, 90er-Star, der auch einen Song namens Loser hatte, hat auch einen kleinen Auftritt. Checkt euch das mal. Hier ist die junge Nacht.

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1: Um 3 Uhr mit Marc Geißler. Heute wird es um 11 Uhr in ganz Deutschland wieder laut. Beim bundesweiten Warntag werden erneut die verschiedenen Warnsysteme getestet. Die Einzelheiten hat Sebastian Titelbach.
2: Dem Probealarm zu entgehen, dürfte sehr schwierig werden. Um 11 Uhr schlagen nicht nur Handys Alarm. Je nachdem, wo man sich befindet, heulen auch Sirenen. Warnmeldungen erscheinen auf Anzeigen an Bahnhöfen, auf digitalen Werbetafeln oder Internetseiten. Radio- und Fernsehsender unterbrechen kurz ihr Programm. Gegen 11.45 Uhr wird es nochmal laut, dann kommt die Entwarnung. Zusätzlich läuft eine Woche lang eine Online-Umfrage des Bundesamts, wo man seine Erfahrungen mit dem Warntag mitteilen kann.
1: Nach dem Wahlsieg der AfD wird in der Politik erneut über ein mögliches Parteiverbot diskutiert. Den Vorstoß dazu hat dieses Mal die CDU gemacht. NRW-Ministerpräsident Wüst schlägt vor, zunächst Experten von Bund und Ländern prüfen zu lassen, ob ein Verbotsverfahren überhaupt Erfolg haben könnte. Bundeskanzler Merz sieht die Hürden dafür allerdings als sehr hoch an. Außerdem bezweifelt er, dass ein Parteiverbot die politischen Probleme lösen würde. Das Flugzeug des ukrainischen Präsidenten Selenskyj ist vorgestern Abend beinahe von einer Drohne getroffen worden. Das sagte der norwegische Ministerpräsident Støre im norwegischen Rundfunk. Das sei die Realität, in der sich Selenskyj befinde. Der war auf dem Weg von Moldau nach Oslo, um an den Trauerfeierlichkeiten für den verstorbenen König Harald teilzunehmen. Das Interesse an Elektroautos in Deutschland steigt. Das zeigt eine neue internationale Studie. Demnach will mehr als jeder vierte Fahrer eines Benzin- oder Dieselautos als nächstes wahrscheinlich auf ein E-Auto umsteigen. Damit liegt Deutschland im internationalen Vergleich vorn. Mehr als die Hälfte der Befragten sagt außerdem, dass sie sich heute stärker für E-Autos interessiert als noch vor einem Jahr. Als Gründe nennen die Befragten vor allem bessere Reichweiten und schnelleres Laden, aber auch steigende Spritpreise. Archäologen haben in Peru eine fast völlig intakte 600 Jahre alte Grabstätte entdeckt. In der Bestattungsanlage sind die sterblichen Überreste von mindestens 38 Personen gefunden worden, die aus hohen Gesellschaftsschichten stammen müssen. Das hat das peruanische Kulturministerium mitgeteilt. Auf den hohen Rang der Verstorbenen deuten Grabbeigaben wie Schmuckstücke und zeremonielle Gegenstände hin. Die Grabstätte wurde in der Zeit vor der Herrschaft der Inka in Peru angelegt. Das Wetter für Deutschland. In der Nacht bleibt es teils klar, teils wolkig. Örtlich ist es auch neblig. Es kühlt sich insgesamt deutlich ab. Bei Tiefstwerten von 12 bis 4 Grad. Tagsüber insgesamt wechselhaft. Mal dichte Wolken, mal scheint auch mal längere Zeit die Sonne. Die Tageshöchstwerte liegen zwischen 17 bis 24 Grad. Und die Zeit, es ist gleich 3.03 Uhr.
3: Die junge Nacht hier, 6 Meldungen A1 Lübeck-Hamburg. Da ist die Norderelbbrücke mehrfach kurzfristig zu in beiden Richtungen wegen Schwertransports bis ca. 5 Uhr. A2 Berlin Richtung Hannover ist gesperrt wegen Aufräumarbeiten zwischen Burgzentrum und Lostau. A28 Bremen Richtung Oldenburg ist nach einem Unfall zu zwischen Delmenhorst-Adelheide und Deichhorst. A46 Hemer Richtung Hagen ist zwischen Hagen-Hohen-Limburg und Kreuzhagen wegen der Fahrbahnerneuerung zu bis um 5. Die Umleitung führt über die U12. A94 München Richtung Passau ist zwischen Passstetten und Dorfen wegen Bauarbeiten zu bis um 5. Und Berlin, die A111 stadteinwärts, ist zwischen Schulzendorfer Straße und Festplatz wegen Wartungsarbeiten zu bis um 5.
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3: Ey, Kotaro, du hier. Schönen Donnerstag, hallo. Yeah.

0: Stunde nach T um 3:12 Uhr. Habt ihr auch schon mal davon geträumt, einen Rekord zu brechen? Irgendwas random, die meisten Joghurtdeckel in 10 Minuten öffnen und sowas. Irgendwas, womit ihr auch zu wetten, das hättet gehen können damals. Lisa von Blackpink hat es jetzt geschafft, nicht nur einen Rekord zu brechen, sondern direkt zwei. Nämlich mit ihrem Song Sour Die Kappe. Freitag war frisch rausgekommen. Brinja Becker aus dem jungen Nachtteam. Sag mal an, welche Rekorde hat sie damit gebrochen?
1: Also das Musikvideo zu Sour Dika hat die meisten Views in 24 Stunden für dieses Jahr bekommen. Erster Rekord. Und damit hat sie die zwei Videos mit den meisten Views in 24 Stunden einer Solokünstlerin ever. Mm. Ihr Song La Lisa hat damals nämlich auch noch so über 70 Millionen Views am ersten Tag gekriegt. Also ist sie, das, was das angeht, erfolgreicher als zum Beispiel Taylor Swift, Beyoncé, Selena Gomez oder Lady Gaga.
0: Wie geht das?
1: Ja, also bei dem neuen Rekord, da muss man das wirklich so ein bisschen einordnen. YouTube hat nämlich am 24. August was geändert. Jetzt zählt ein View nämlich schon direkt ab Sekunde 1. Also wenn du auf ein Video klickst oder eins automatisch auch irgendwie angezeigt wird, dann kriegen Stars wie Lisa direkt mehr Views. Und früher musste man das Video erstmal so ungefähr 30 Sekunden lang gucken.
0: Okay, und jetzt nur noch eine Sekunde oder wie?
1: Genau.
0: Ja, super. Voll schön. Wie sagt man schon seit dem 19. Jahrhundert? Traue keinem Rekord, der davon abhängt, welche Firma jetzt gerade eben die Regeln wieder verändert hat oder so ähnlich. 3:13 Uhr!

0: viele, viele Emojis oder einfach ein Vorname, Nachname oder irgendeinen Spitznamen, damit man ja nicht mehr weiß, wen man da vor 1-2 Jahren Hummelfred genannt hat. Und dann rufen wir Hummelfred an und dann ist das eine Frau. Hätte ich vielleicht einen anderen Namen gesucht. Wie speichert ihr Menschen im Handy ein, so dass es irgendwie für euch Sinn macht?
1: Meine engen Freunde Spitznamen eher und die aus der Uni eher immer Uni. Also ich studiere Medizin, dann mache ich das medizinische Symbol daneben einfach immer. Ja.
0: Okay, dann auf einen Blick gleich, ach Gott, die Person aus dem Kolloquium, braucht man nicht. Wie macht's Miller?
2: Ich glaube auch unterschiedlich. Also jetzt zum Beispiel Mama und Papa habe ich einfach nur Mama und Papa, so normal, da Familienmitglieder, so Oma, Tante, irgendwas oder so. Oder Freunde, gerne mit einem Spitznamen und Emoji oder sowas.
0: Das sind ja die Selbstverständlichen, die weiß man auch irgendwie, nachdem man eine Sekunde davor wieder aufgewacht ist. Aber was ist mit Leuten, die man nicht so kennt? Hat Miller da Tricks?
2: Zum Beispiel im Surfcamp oder so und dann kenne ich die von da, dann schreibe ich den Namen und Surfcamp daneben oder so.
0: Ja, fair. Das ist immer so. John, Surfcamp. Antoine, Surfcamp. Hat sehr viele Menschen im Surfcamp kennengelernt. Elena, macht sie es auch mit Emojis?
3: Ich hasse es tatsächlich so mit Emojis einzuspeichern. Ich habe keinen einzigen Namen mit Emoji. Also weder jetzt meine Eltern noch irgendwie Freunde, Freundinnen.
0: Ja, weil ihr es alle nicht verdient habt. So nämlich. 3:20 Uhr. Die junge Nacht hier. Yeah. Das sieh doch mit Issa. Yeah.

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0: Die junge Nachts hier. Wir schauen auf die Straßen. 6 Meldungen. A1 Lübeck-Hamburg. Da ist die Norderelbbrücke mehrfach kurzfristig zu in beiden Richtungen wegen eines Schwertransports. A2 Berlin Richtung Hannover ist wegen Aufräumarbeiten zu zwischen Burgzentrum und Lostau. Die A28 Bremen Richtung Oldenburg ist nach einem Unfall gesperrt zwischen Delmenhorst-Adelheide und Deichhorst. A46 Hemer Richtung Hagen ist zwischen Hagen-Hohen-Limburg und Kreuzhagen wegen einer Fahrbahnerneuerung gesperrt. Noch bis 5 dauert, dass die Umleitung führt über die U2. A94 München Richtung Passau ist zwischen Passstetten und Dorfen wegen Bauarbeiten gesperrt bis um 5. Und Berlin, die A111 stadteinwärts ist zwischen Schulzendorfer Straße und Festplatz wegen Wartungsarbeiten zu bis um 5.
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0: So, das hier ist jetzt tatsächlich so ein Song, der klingt nach: Ich bin gerade eben erst frisch aufgestanden und ich laufe mit 1 km/h Richtung Bad. Ist zumindest ein guter Takt dafür. Das ist Taylor Swift. Der Kotter, ja, hi.

0: Afrika. Wenn Shakira sagt, dass wir alle Afrika sind, dann sind wir gottverdammt nochmal alle Afrika hier. Waka Waka um 3.37 Uhr gehört in der jungen Nacht der ARD. Hallo, der Kotter hier. Ich hätte Chiago für euch. Leicht verschwommen. Nee, er klingt zwar auch so, aber so heißt der Song. Also ist ein bisschen so eine Mischung aus, ich habe harten Kater, ich will mich nicht bewegen und ich vermisse diese Person und alles das zusammengepackt auf 2 Minuten, weil, sorry, für lange Gefühle hat man in so einem Zustand keine Zeit.
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Die junge Nacht hier, Achtung, ein Falschfahrer ist unterwegs auf der B50 Rheinböllen-Bernkastel-Kues. Zwischen Rheinböllen und Ellern kommt euch ein Falschfahrer entgegen. Fahrt bitte äußerst rechts, überholt nicht. Auf der B50 Rheinböllen-Bernkastel-Kues zwischen Rheinböllen und Ellern ist ein Falschfahrer unterwegs. Seid vorsichtig in beiden Richtungen. Wir melden's, wenn die Gefahr vorüber ist. 20 vor 4.

Ariana Grande. Hier in der Jungen Nacht, 3.46 Uhr. Spannende, lustige Arten, nur einen Song zu machen. Und zwar ganz klassisch. Das haben Topic und das Produzentenduo Carte Blanche durchgezogen für den Song Lucky Ones. Was haben sie gemacht? Sie haben ihn wie eine ganz normale Band geschrieben. Also den Song gibt es als Demo vermutlich in einer Indie-Rock-Version. Also klingt dann halt einfach wie vor 20 Jahren irgendwie in der Indie-Disco. Was ja ganz schön ist, aber halt für die Topic-Fans nicht nach Topic klingen würde. Und diese sagen, hä, was ist das denn? Deswegen klingt es halt einfach wieder wie ein, sagen wir mal, patentierter Topic-EDM-Track. Lucky Ones und Carte Blanche. Topic hier in der Jungen Nacht.

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1: Um 4 Uhr mit Marc Geißler. Bundeskanzler Merz bleibt bei seiner kritischen Haltung zu einem möglichen AfD-Verbotsverfahren. Er glaube nicht, dass ein Verbot die politischen Probleme lösen würde, sagte der CDU-Politiker am Abend in Berlin. Stattdessen will Merz auf die politische Auseinandersetzung setzen. Die Union müsse versuchen, AfD-Wähler zurückzugewinnen und ihre Sorgen ernst zu nehmen, so der Kanzler. Heute ist bundesweiter Warntag. Um 11 Uhr werden in ganz Deutschland die Warnsysteme für Krisen- und Katastrophenfälle getestet. Dann sollen unter anderem Handys Alarm schlagen und Sirenen heulen. Nach rund 45 Minuten soll dann Entwarnung gegeben werden. Der Warntag findet einmal im Jahr statt. Dabei testen die Behörden, ob die Bevölkerung im Ernstfall schnell erreicht werden kann. Die Staatsanwaltschaft Hannover ermittelt gegen den Berliner SPD-Spitzenkandidaten Krach. Nach Angaben der Behörde wurden 3 Objekte in Hannover und Berlin durchsucht. Offenbar geht es um den Vorwurf der Bestechlichkeit. Krach soll von einem Unternehmen, das an einem Vergabeverfahren beteiligt war, eine Spende erhalten haben. Nachdem er davon erfahren hatte, wurde das Geld zurücküberwiesen. Krach hat angekündigt, mit den Ermittlern zusammenzuarbeiten. In Berlin wird in 10 Tagen ein neues Abgeordnetenhaus gewählt. Im vergangenen Jahr ist der Unterricht laut UNICEF von weltweit mehr als 171 Millionen Schülerinnen und Schülern durch Extremwetter unterbrochen worden. Betroffen war demnach damit etwa jedes 10. Schulkind weltweit. Aus der ARD-Klimaredaktion Katharina Wilhelm.
2: Zu den häufigsten Ursachen gehörten Stürme. Sie trafen rund 109 Millionen Kinder und Jugendliche. Überschwemmungen verhinderten den Unterricht für mindestens 70 Millionen, Hitzewellen für etwa 50 Millionen Schülerinnen und Schüler. 3/4 der betroffenen Kinder leben in Staaten mit niedrigem oder mittlerem Einkommen. UNICEF warnt vor den langfristigen Folgen. Lernrückstände und Schulabbrüche könnten die Zukunftschancen vieler Kinder verschlechtern. Der Klimawandel sorgt dafür, dass Extremwetterereignisse wie diese wahrscheinlicher werden. Deswegen sei es laut UNICEF wichtig, klimaangepasste Schulen und Bildungseinrichtungen zu bauen.
1: Der VfB Stuttgart ist erfolgreich in die neue Champions-League-Saison gestartet. Gegen den norwegischen Meister Viking Stavanger setzten sich die Schwaben mit 3:1 durch. Heute Abend trifft der FC Bayern zu Hause auf den FK Bodø/Glimt und RB Leipzig muss auswärts bei Como ran. Kevin Kravitz und Tim Pütz stehen im Halbfinale der US Open. Das deutsche Davis Cup Doppel setzte sich in einem engen Match gegen die an Nummer 3 gesetzten Arevalo Pavic durch. Die Entscheidung fiel im 3. Satz im Tiebreak. Das Wetter für Deutschland heute tagsüber wechselhaft. Mal dichte Wolken, mal längere Zeit sonnig. Vor allem im Südwesten sowie an den Küsten. Maximal 17 bis 24 Grad. Und die Zeit, es ist gleich 4.03 Uhr.
3: Die junge Nacht hier. Erstmal Entwarnung. Kein Falschfahrer mehr auf der B50 Rheinböllen-Bergen-Kastel. Kurs zwischen Rheinböllen in Rheinböllerhütte und Simmernzentrum. Noch 5 Meldungen. A2 Berlin Richtung Hannover ist zwischen Burgzentrum und Lostau wegen Aufräumarbeiten zu. A28 Bremen Richtung Oldenburg ist gesperrt nach einem Unfall zwischen Delmenhorst, Adelheide und Deichhorst. A46 Hemer Richtung Hagen ist zwischen Hagen, Hohenlimburg und Kreuzhagen wegen einer Fahrbahnerneuerung zu bis um 5. Die Umleitung führt über die U12. A94 München Richtung Passau ist zwischen Passstetten und Dorfen gesperrt wegen Bauarbeiten bis um 5. Und die A111 stadteinwärts in Berlin ist zwischen Schulzendorfer Straße und Festplatz wegen Wartungsarbeiten zu bis um 5.
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3: Alle suchen sie. Niemand weiß, wo sie ist. So stelle ich es mir vor, wenn ich lese, wo Lady Gaga? Ja, aber sie hat sich anscheinend wirklich ein bisschen rar gemacht. Und News von ihr haben wir in dieser halben Stunde von ihr. Kotaro Dürr hier, ich bin hier bis 5. Hallo.

0: Hey, hey, die junge Nacht hier. 4.13 Uhr, abgetaucht ist sie. Wo ist Lady Gaga? Freunde von ihr haben jetzt gesagt, sie haben schon seit über einem Monat nichts mehr von ihr gehört. Sie ist wohl irgendwo untergetaucht, Brinja aus dem Jungen Nachtteam. Was, warum?
1: Ja, also anscheinend ist sie durchgebrannt. Sie hat also heimlich geheiratet. Freunde von ihr und ihrem anscheinend jetzt Ehemann haben sich mit mehreren US-Medien unterhalten und die meinten alle, dass sie glauben, dass die beiden schon verheiratet sind.
0: Freunde. Ja, hey, ich bin mit Lady Gaga befreundet. Darf ich ein Interview geben? Macht sich denn keiner Sorgen, weil sie sich nicht mehr meldet?
1: Ja, also ihre Familie und ihr Management haben anscheinend wohl Kontakt zu ihr. Aber sie scheint gerade einfach in so einer richtigen Blase zu leben und macht irgendwo Flitterwochen. Und ihre Freunde vermuten auch, dass sie dabei sind, die Familie zu erweitern.
0: Oh, schön. Das ist ein Thema, wo es dann klar ist, warum sie eventuell niemandem Bescheid geben, was abgeht. Weil gerade gehen Dinge an, die uns einen Scheiß zu interessieren haben.
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0: hat sich entschieden. Für das Mädchen aus Bottrop. Und jetzt sitze ich hier in Remscheid und trinke Korn aus der Flasche.
1: Ey, genau das singt halt Ella Langley. Bloß sind's bei ihr Texas und Tennessee, weil es besser klingt und halt Country ist, ne? Choose in Texas. Neue Mucke hier in der jungen Nacht, 4 Uhr 22. Den ganzen Morgen machen wir euch erstmal fit für die neue NFL-Saison, die jetzt am Laufen ist. Gerade eben das Spiel. Facts haben wir gehabt. Jetzt testen wir erstmal eure Football-Gaming-Skills. Tobi Wienke, du hast die Playsee am Start, das Football-Game Madden 27. FIFA. Das können die meisten. Wie funktioniert ein Madden?
2: Es ist kompliziert. Vor allen Dingen, weil das Spiel halt auch komplett auf Englisch ist. Das heißt, alle Erklärungen und so weiter und so fort. Aber ja, es nimmt dich gut an die Hand. Du kannst es wirklich Schritt für Schritt lernen, aber dafür brauchst du Zeit.
1: Ja, die haben viele nicht.
2: Okay, dann guckst du gleich einfach auf den Fernseher und drückst dann die Taste, die angezeigt wird. Wenn du ein Passspiel machst, dann leuchtet nämlich über dem Spieler, den du mit dem Ball anwerfen willst, auf, was du drücken musst, damit der Ball zu dem fliegt. Natürlich musst du darauf achten, dass der Spieler frei ist, also nicht gedeckt wird. Und nicht zu lange warten, denn sonst wirst du gesackt. Also dein Quarterback wird getackelt, noch mit dem Ball in der Hand, bevor er geworfen hat.
1: Oh, hey. Also Madden kommt ja jedes Jahr raus. Was ist da komplett neu?
2: Ja, neu ist zum Beispiel, dass dieses Jahr auch das Wetter während des Spiels wechseln kann. Also nicht nur, dass du nur Regen hast oder nur Sonne, sondern dynamische Spielverläufe, auch mal Schnee, ist ja im Football auch nicht selten. Und im Superstar-Modus, also da, wo du quasi eine Karriere nachspielst, gibt es jetzt auch neue Positionen, auf denen du das erleben kannst. Was aber nervt, jedes Mal, wenn du das Spiel startest, ploppt automatisch der Ultimate-Team-Modus als erstes auf. Das heißt, das ist das, wo du ja extra Geld versenken willst. Und das wollen die natürlich, ne, dass du noch mehr Geld reinsteckst. Aber ich muss sagen, als Football-Fan macht das Spiel Bock.
1: Ah, nicht schlecht, nicht schlecht. Wieder was hinzugefügt in die eigene Sportspiele-Sammlung. Falls ihr drauf steht, könnt ihr machen mit NFL Madden 27 zum Start in die Football-Saison. Unser Spielechecker Tobi sagt, kann man schon mal gut machen. Wenn es die Realität sein soll, kein Problem. Die Saison ist ja gerade eben am Starten mit den New England Patriots gegen die Seattle Seahawks. New England führt gerade noch mit 10-0 im dritten Viertel um 4.23 Uhr. Denn so viel weiß ich auch über American Football. Die junge Nacht hier. Hi.

0: Yep, wenn ihr es von Freundeskreis kennt, Juju und Raf Camora haben sich kaum näher. So ein bisschen nicht an ANNA von Freundeskreis bedient, das andere. Naja, hier ist die junge Nacht erstmal. Es ist 4.30 Uhr. Wir haben 4 Meldungen. Die A28 Bremen Richtung Oldenburg ist zwischen Delmenhorst, Adelheide und Deichhorst nach einem Unfall zu. Die A46 Hemer Richtung Hagen ist zwischen Hagen, Hohenlimburg und Kreuzhagen wegen einer Fahrbahnerneuerung zu bis um 5. Die Umleitung führt über die U12. A94 München Richtung Passau ist zwischen Passstetten und Dorfen wegen Bauarbeiten zu bis um 5. Und Berlin, die A111 stadteinwärts, ist zwischen Schulzen, Dorfer Straße und Festplatz wegen Wartungsarbeiten zu bis um 5.
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0: Max Herre mit dir. War es einfach. Max Herre und Joy Denalani mit dir, nicht Freundeskreis, woran sich Juju und Raf Camora, Fripp kommt näher, inspirieren haben lassen. Das Hirn arbeitet um 4.30 Uhr überraschend schnell. Merke ich immer wieder. Justin Bieber und Nicki Minaj. Cheer. Beauty and a Beat. Kotaro Dö bin ich. Hallo. Euch einen schönen Donnerstag.

0: und ich. 16 Uhr. Aldi, aber ohne Tritton. Discounter-Parkplatz war schon immer der Problemlöser Nummer 1 für gewisse Jahrgänge, aber jetzt gibt's halt Comedian Felix Lobrecht. Jetzt ist er da für eure Probleme und ihr müsst euch nicht mal mit ihm prügeln. Nee, er tut das alles für seinen Podcast 99 Problems und da lädt er Menschen aus dem Publikum ein und spricht mit ihnen über sein oder ihr Problem. In dem Sinne, Felix aus München.
1: Okay, Felix, komm, kein Smalltalk, rein ins Problem, was hast du?
2: Leute haben Angst vor meiner Stimme und meiner Augenbraue.
1: Deine Augenbraue?
2: Ja, weil ich merke das selber nicht, aber ich habe so ein bisschen so ein Resting-Bitch-Face.
1: Also klar, deine Stimme ist auf jeden Fall besonders, so, die ist mir auch sofort aufgefallen. Die Augenbraue, damit musst du einfach leben. da kann ich nichts machen, das ist einfach scheiße, das ist einfach dein Problem jetzt. Eigentlich müsstest du Musik machen. Du musst irgendwas machen, wo du aus deiner Stimme Kapital schlagen kannst.
2: Ja, aber dafür müsste ich ja singen dann.
1: Das wär nicht schlecht, ja. Du könntest auch rappen.
2: Ich glaube nicht.
1: Du könntest irgendwie so Synchron-Shit machen.
2: Das ist schwierig, glaube ich.
1: Hast du so sehr das Gefühl, dass deine Stimme irgendwie einen negativen Einfluss hat, dass du deshalb extra wenig redest? Oder ist es auch ein bisschen dein Charakter, dass du einfach so ein bisschen
2: laid-back? Ja, auch. Also ich bin relativ pragmatisch und wenn dann, also ich sag das Nötige, ne, damit das ankommt und dann kommt was anderes an und ja.
1: Okay, das war die Bewerbung als Synchronsprecher. Also wenn jemand jemanden braucht, ja, ich immer so, du redest doch. Ich glaube, du musst eher daran arbeiten, dass man dich versteht akustisch. Also du musst irgendwie ein bisschen deutlicher reden, aber ansonsten finde ich dich völlig in Ordnung. Okay, wir applaudieren für Felix aus München, bitte.
0: Aber er hat doch schon eine Karriere für diese, hat doch Musik gemacht. Achso, es war Gino Wine. Sorry, mein Fehler.
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0: Die junge Nacht hier, 4.49 Uhr ist es am frühen Donnerstag. Man kann schon eine Menge falsch verstehen. Wenn zwei Menschen aufeinandertreffen und der eine Kopf geht in die Richtung, die andere geht in die Richtung und dann sagt man sich was und beide so, hä? Schönes Beispiel, hier aus der WDR-Sendung Ausgerechnet. Die heißt ja auch schon so. Ich gebe euch schon mal den Hint vorab. Hier geht es eigentlich um Bier und ihr könnt froh sein, dass ihr das davor wisst.
1: Hi, Daniel, tja, komme ich zur richtigen Zeit hier? War kein direkt mit anpacken. Was machst du gerade?
2: Ich bin gerade am Schroten.
1: Ja.
2: Kannst du mal reingreifen?
1: Mhm. Ah ja, oh doch, das ist deutlich. Ja.
2: Dann hast du so ein bisschen mehr so eine leichte Süße und wenn du hier mal am Sack riechst, dann ist das ganz intensiv.
1: Oh ja.
2: So richtig die Zart-Bitter-Schokolade.
1: Aber das ist deutlich intensiver.
0: Mhm. Kenn ich.
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Ey, ich neulich so auf Social Media. Sehe so einen Post mit einem Video von einer ganz kleinen Bühne. Und der Titel des Videos ist The Downfall of Apache 207 Must Be Studied. Also so ein typisches, guck mal, was aus der armen Sau geworden ist. Und der Auftritt war wirklich nicht gut. Ne? Also es klang total schief und ekelhaft, deswegen spiele ich euch das jetzt nicht vor. Denn es war überhaupt nicht Apache 207. Es war ein Doppelgänger, ein Typ, der halt als Apache 207 auftritt, wahrscheinlich auf irgendwelchen Dorffesten und dann ein bisschen günstiger zu haben ist. Ah, Apache geht es gut. Hauptsache Apache geht es gut. Ich bin Kotaro Dürr und hoffe, euch geht's gut. Ihr werdet reingebracht von 1 Live, das Ding Fritz, MDR Sputnik und Enjoy. 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

0: Schönen guten Morgen.
1: Ey, es ist Donnerstag.
0: Wow, welcome to Sputnik Tag und Wach. Ab geht's.
1: Auf der A2 Richtung Hannover zwischen Irxleben und Bornstedt, 4 Kilometer stockender Verkehr an der Baustelle, 10 Minuten braucht er länger. Auf der A9 Richtung München zwischen Bad Klosterlausnitz und Hermsdorfer Kreuz, noch ein defekter Transporter. Und auf der A14 Richtung Magdeburg in der Abfahrt Leipzig Nordost, leider ein toter Waschbär auf der Fahrbahn. Blitzer haben wir keine. Falls ihr irgendwas habt, ruft einfach durch 08021 und 4x0 oder schickt gerne WhatsApp rüber. Die Nummer gibt's wie immer in der ARD Sounds App. Dankeschön.
0: Die Temperaturen heute ein bisschen frischer als gestern. Wir haben 11 Grad in Halle an der Magistrale, 12 Grad in Leipzig am Kulkwitzer See und auch in Magdeburg am Hasselbachplatz haben wir 12 Grad. Zu Beginn kann es hier und da ein bisschen nebelig sein. Ansonsten gibt es heute wieder eine Mischung aus Sonne und teils dichten Wolken. Meistens bleibt es trocken und die Temperaturen vergleichbar mit gestern. Wir erreichen warme 21 Grad. Schönen guten Morgen.
1: Ich finde, 21 Grad ist jetzt eine sehr schöne Temperatur.
0: So. Da kann ich dir auf jeden Fall zustimmen.
1: Um den Tag zu genießen, wenn mal die Sonne ein bisschen rauskommt, dann wird es ja sowieso noch mal wärmer, so vom Gefühl her. Also da kann man sich nicht beschweren.
0: Nö, und genauso positiv gehen wir in den Tag rein.

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0: Nicht erschrecken, Freunde. Heute wird es überall in Deutschland so klingen. Und zwar ab 11 Uhr.
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0: Ja, ist ein bisschen nervig, ne? Na. Es ist wieder bundesweiter Warntag. Ist also nichts Neues, kennen wir schon aus den letzten Jahren, als alle unsere Handys angefangen haben zu bimmeln. Ist ja auch nichts Schlimmes. Bund, Länder und Kommunen testen einfach nur die Warnsysteme für

0: Auch noch mal sagen für einige, vielleicht, ich weiß, hast du es eingestellt?
1: Ich hab dort nie was umgestellt und eigentlich habe ich die letzten Jahre...
0: Das war bei mir einfach standardgemäß so eingestellt. Ich habe es ja nie ausgemacht.
1: Okay, nee, ich habe nämlich das Handy jetzt schon ein paar Jahre und eigentlich kriege ich immer den Warnton. Deswegen glaube ich, dass es bei mir eingestellt ist. Wir werden es ja heute um 11 Uhr sehen, aber ja, kannst du noch mal kurz zusammenfassen,
0: wenn du magst.
1: Also
0: man geht auf Einstellungen, dann zum Menüpunkt Mitteilungen, da muss man ganz nach unten scrollen und dann gibt es so einen, ja, da steht dann Cell Broadcast Warnung und da kann man verschiedene Dinge dann anmachen. Also tatsächlich gibt es da auch unten so Sachen wie extreme Gefahr, Gefahrinformation und Testwarnungen. Und das müsst ihr einfach alles anmachen und dann seid ihr eigentlich safe.
1: Ja, perfekt. Dann sind wir jetzt gebrieft. Also, wenn gegen 11 Uhr heute bei euch irgendwie oder vielleicht auch in der Umgebung die Handys angehen und so ein Alarm ertönt, gar keine Sorge, ist jetzt nur ein Warnton. Und das erste Mal tatsächlich gibt es heute 45 Minuten danach, also um 11.45 Uhr, nochmal eine Entwarnung. Und das ist dann auch nochmal so ein Ton, aber mit reduzierter Lärmbelästigung.
0: Was das bedeuten
1: soll, beschrieben.
0: Keiner weiß es, wir lassen uns einfach überraschen.
1: So ist es nämlich.

0: Wir haben ja schon ganz viele Sachen gelesen, irgendwie manche Menschen, die schmuggeln Zigaretten, dann gibt es irgendwie Luxusuhren. Dieser Fall aus Japan ist aber, sagen wir mal, ein bisschen ungewöhnlicher.
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0: Die Polizei in Tokio hat nämlich einen 23-jährigen Mann festgenommen, der versucht haben soll, Achtung, rund 200 Echsen ins Land zu bringen. Die Tiere hat er offenbar in 22 Paar Socken in seinem Koffer versteckt.
2: Das ist so verrückt. Und am Flughafen Tokio haben dann die Zollbeamte das Gepäck des Mannes kontrolliert. Also das war schon bei der Einreise, ne? Das verwundert mich gerade noch mehr, weil da muss er ja mit diesen ganzen Tieren in den Socken geflogen
0: sein. Vor allem,
2: sein.
0: Ich habe mal gegoogelt, ja, was für Echsen das waren. Das waren mexikanische Alligator-Echsen.
2: Was?
0: Und diese Dinger sind sehr groß. Also wenn ich mir das jetzt so angucke, ich weiß jetzt nicht, wie ich das beschreiben soll, aber klein sind die Dinger halt nicht, ne?
2: Wie groß waren bitte die Socken? Naja, die haben auf jeden Fall diese Tiere gefunden. Und das Ding ist halt, darunter waren auch geschützte Arten und deren internationaler Handel ist streng reglementiert. Und deswegen könnt ihr euch ja schon vorstellen, die Vorwürfe gegen den Mann, die wiegen jetzt
0: also
2: auf jeden Fall schwer.
0: Schon allein so eine Echsen, ja, in eine Socke zu stopfen, was war denn mit dem los?
2: Das ist scheiße.
0: Naja, also Kommissar Meiner hat die Ermittlungen definitiv eingeleitet.
3: Hallo?
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3: Hier ist der Kommissar Meiner. Ich bin dem Krokodil schon seit ein paar Tagen auf den Fersen. Jetzt habe ich mich hier in Eisleben mal schön an Zebrastreifen gestellt, ja? Weil die mögen doch Zebras. So, aber da habe ich nichts gefunden. Dann bin ich nochmal in den Fluss rein und habe ein bisschen getaucht, ja? Und da tatsächlich hat sich's bei mir am Fuß festgebissen. Nun latsche ich hier mit dem Krokodil am Fuß durch die Stadt. Und die Leute denken, ich kann mir Krokodillederschuhe leisten, ja?
4: Nur in Schuh an.
3: Die Damen sind schon ganz aufgeregt, ja? Hier spricht eine Echse. Meine Ex-Echse, also mein Ex-Mann, hatte extrem Schuppen und stinkende Exkremente. Und auch Existenzängste. Es war extrem nervig.
4: Ja? Hallo? Geht's jetzt gleich los?
5: So, hallo, mein Name ist Alligator. Wenn ich schwimmen gehe, schreien die Leute, aber nicht vor Glück, ja? Ja, gut, ich lasse mich auch gerne auf dem Wasser treiben. Ich schnappe mal noch was. Naja, gut, aber ich muss mal auflegen. Hier kommt gerade eine geile Aale ins Wasser rein.
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0: Hallihallo. Hi. Schönen guten Morgen. 6:31 Uhr haben wir es.
1: Auf der 9 Richtung München zwischen Bad Klosterlausnitz und Hermsdorfer Kreuz, da steht ein defekter Transporter. Auf der 14 Richtung Magdeburg zwischen Halle Trotha und Löbejün noch Behinderungen durch einen defekten LKW auf der rechten Fahrspur und die Ortsumgehung Berg 2. Paria Straße ist nach einem LKW-Unfall gesperrt. Falls ihr noch was habt, wie Blitzer zum Beispiel, dann ruft einfach durch 08021 und 4x0 oder schickt gerne WhatsApp rüber. Ganz easy, die Nummer findet ihr in der ARD Sounds App. Dankeschön.
0: Neben einigen dichten Wolkenfeldern gibt es hier und da auch ein paar Auflockerungen. Mit ein paar Tropfen müssen wir heute auch rechnen, aber die Temperaturen, die sind eigentlich relativ konstant erstmal. 12 Grad haben wir in Magdeburg am Alten Markt, 12 Grad in Dessau am Schillerpark und 11 Grad in Halle am Eselsbrunn. Ein Ticken frischer als gestern, wie ihr hört, aber es wird im Laufe des Tages noch relativ warm. 21 Grad erreichen wir maximal und neben teilweise echt dichten Wolken zeigt sich dann auch auf jeden Fall die Sonne und es bleibt meistens trocken. Und damit schönen guten Morgen.
1: Ey, einen wunderschönen guten Morgen.
0: Ja, an dieser Stelle müssen wir uns tatsächlich ein bisschen outen, ne? Babylon Berlin ist ja wirklich eine Serie, die, glaube ich, fast jeder gesehen hat, würde ich behaupten.
1: Die ist schon ordentlich durch die Decke gegangen. Ja. Nur wir beide haben sie irgendwie nicht mitbekommen.
0: Ich weiß nicht, wir sind nicht auf den Zug mit draufgesprungen. Müssen wir aber, glaube ich, mal. Denn es gibt eine finale Staffel.
1: Ja, Staffel 5 ist rausgekommen. Und was die so kann, das wird uns gleich unsere Serien-Queen Theresa verraten. Schön dranbleiben.
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0: Friends war die teuerste deutsche Serienproduktion ever. Fast 40 Millionen Euro hat es gekostet, hat sich aber auch ausgezahlt, muss ich sagen. Die Serie insgesamt ist noch immer eine der erfolgreichsten Serien überhaupt. Und heute droppt die finale Staffel Babylon Belly.
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2: Ja!
3: Gut, dass du sie nicht geguckt hast, hä?
0: Nee.
3: Ich auch nicht. Aber deshalb wäre ich hier nicht alleine am Start. Staffel 5 könnt ihr euch ab heute in der ARD-Mediathek anschauen. Unsere Serienexpertin Theresa feiert die Serie total. Da sind wir sehr froh. Na, ich habe sie auch nicht geguckt. Du brauchst mir hier keine Mittelfinger zeigen.
0: Outcallt mich hier.
3: Nein. Theresa, bitte erklär uns doch mal, warum fetzt sie jetzt überhaupt so?
4: Bitte nachholen, schon mal zum Anfang, bitte nachholen.
3: Ja.
4: Also ich sage erstmal zwei Sätze zur Handlung. Die Serie beginnt 1929 und zeigt den Untergang der Weimarer Republik bis zum Beginn der NS-Diktatur 1933, also ist schon ernst. Und wir begleiten da einen Polizeikommissar und eine Assistentin, die auch gern Polizistin werden möchte. Wir tauchen also ein in die Berliner Unterwelt, ins Berliner Nachtleben. Mhm. Die geschichtlichen Ereignisse, die werden parallel zu Kriminalfällen gezeigt, erzählt. Die Serie sieht mega aus, also vom Kostüm und Ausstattung extrem hochwertig. Der Cast besteht aus der Creme de la Creme des deutschen Films. Es gibt tolle Frauenfiguren, eine Anziehung zwischen den beiden Hauptfiguren über Staffeln hinweg und die Mucke, Alter. In jeder Staffel gibt es so geile Club-Szenen, wo die halt übelst abrocken und das ist so ikonisch.
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0: Musikredaktion, hört ihr uns? Könnten wir vielleicht mal Nachschub liefern?
3: Ist einfach wie das Berghain damals bloß. Das ist ja wirklich verrückt. Also es ist irgendwie, ich kann nicht aufhören zu tanzen. Es ist auf jeden Fall ein sehr fettes Gesamtpaket, kann man ja eigentlich sagen. Und die finale Staffel, kann die jetzt das Niveau halten?
4: Ja, spannend, nochmal einen ganz tollen Bogen zur ersten Staffel. Ist von der ersten Folge an total spannend, aber fühlt sich halt auch sehr aktuell an, muss man sagen.
0: Okay, ja, und das Gute ist ja, falls ihr noch keine einzelne Folge gesehen habt,
3: wie wir beide
0: und ich, ihr könnt euch alle am Stück anschauen, quasi durchbingen. Alle 5 Staffeln gibt es nämlich in der ARD-Mediathek. Braucht man schon viel Zeit, ne?
3: Ich glaube, wir nehmen uns jetzt Urlaub.
4: Oh ja.
0: Alles klar, dann bis auf Nimmerwiedersehen. Danke dir, Theresa.
3: Tschüss.
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0: Es geht ab kurz vor sieben. Ich hoffe, ihr habt auch schon den ersten Kaffee-Intus. Mir fällt auch mal auf, wie schnell ich Kaffee trinke, ne?
1: Ist das so?
0: Ja, doch, doch. Ich mache mir mal vor, so, ja gut, kurz nach sechs nehme ich mir den ersten Kaffee. Und so fünf nach sechs ist er schon ausgetrunken.
1: Aber das ist witzig, wo du es jetzt sagst. Ich bin eigentlich auch eine langsame Trinkerin. Aber wenn ich so Getränke vor mir stehen habe, die ich richtig lecker finde, dann saufe ich sie auch aus, direkt.
0: Ja, ich muss halt fairerweise sagen, ich weiß nicht, ob ich unseren Filterkaffee so unfassbar lecker finde. Aber
1: so, naja,
0: ich trinke
1: gut.
0: ihn halt trotzdem einfach. Weil
1: der Zweck ist, so ein ist
0: Muss.
1: Da.
0: Ja, das ist natürlich auch eine Abhängigkeit geworden mittlerweile, muss ich auch sagen.
1: Ja, ist ein Geständnis.
0: Meinst du, ich muss da mal auch mal drauf verzichten?
1: Ja. Ach so, meinst du, nee, ich will nicht deine Entzugsentscheidung erleben.
0: Musstest du schon mal, ich habe ja schon mal auf Kaffee verzichtet.
1: Aber das kam mir gar nicht so übel vor. Ja, wenn du machen möchtest, mach.
0: Warte.
1: Aber ey, die Frage geht an euch vielleicht auch mal raus. Welches Getränk zischt ihr einfach so weg?
0: Ne? Ansonsten ja, das weg würde, ist es. Ja, das würde mich interessieren.
1: Das würde mich auch interessieren.
0: Eine kalte Apfelschorle zum Beispiel, bin ich ja auch Fan von.
1: Oh, ja, oder so eine Mezzomix ist bei mir auch ganz weit oben.
0: Eine Mezzomix?
1: Ja! Yeah.
0: Damit habe ich jetzt nicht gerechnet.
1: Doch.
0: Schickt mal gerne WhatsApp rum. Ihr wisst Bescheid, die Nummer zu unserem Sputnik-Handy gibt es in der ARD Sounds App.

0: Hallo.
1: Schönen guten Morgen. 7:01 haben wir. Zeit für die News.
0: Yes, yes, yes.
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1: Heute mit Mirko.
3: In Sachsen-Anhalt will das BSW Gespräche mit der AfD führen. Das hat der Landesvorstand einstimmig beschlossen. Ein Sprecher sagte, bei dem Treffen werde man sich über die Themen Energieversorgung, Bildung und Friedenspolitik austauschen. Die AfD hatte allen anderen Parteien Sondierungsgespräche angeboten. CDU, SPD, Grüne und Linke lehnten ab. Bundeskanzler Friedrich Merz hat sich erneut skeptisch über ein AfD-Verbotsverfahren geäußert. Merz sagte am Abend in Berlin, das könne man zwar prüfen, jedoch glaube er nicht, dass dadurch das Problem gelöst werde. Seine Priorität sei eine politische Auseinandersetzung mit der AfD. Man müsse versuchen, die Wähler zurückzugewinnen, indem man ihnen ein überzeugendes politisches Angebot mache. NRW-Ministerpräsident Hendrik Wüst hatte eine verfassungsrechtliche Prüfung der AfD angeregt. Die Ukraine hat nach russischen Angaben eine Industrieanlage nahe dem Polarkreis mit Drohnen angegriffen. Der Angriff sei abgewehrt worden. Trümmer hätten aber ein Feuer ausgelöst. Die Ukraine erklärte, es sei eine Erdgasanlage attackiert worden. Russland meldete zudem einen Angriff mit Marinedrohnen auf die Uferpromenade des Schwarzmeerbadeortes Sotschi. 8 Menschen seien verletzt worden. Die Ukraine teilte mit, bei einem russischen Drohnenangriff auf ein Einkaufszentrum in Sumy seien 2 Menschen getötet und 20 weitere verletzt worden.
1: Dankeschön für die Infos.
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4: Vorsicht auf der A2 Richtung Hannover zwischen Lehrte Ost und Lehrte, da hat ein Fahrzeug Ladung verloren. Auf der A14 Richtung Magdeburg zwischen Halle Trotha und Löbejün, Behinderung durch einen defekten LKW noch mit Einplan auf der rechten Fahrspur. Und nach einem LKW-Unfall gesperrt die Ortsumgehung Bergzoo Richtung Pariastraße. Die aktuellsten Blitzer haben wir einen auf der A9 Richtung München zwischen Niemek und Kleinmarzehns. Und falls ihr noch was habt, Staus, Blitzer, Unfälle, ruft durch 08021 und 4 mal die 0 oder schickt gerne WhatsApp rüber. Die Nummer zum Sputnik Handy kriegt ihr in der AD Sounds App. Dankeschön.
1: Neben ein paar dichten Wolkenfeldern gibt es hier und da auch mal Auflockerungen. Ich sehe genau, was damit gemeint ist mit dieser Formulierung. Richtig, also wirklich dunkelgraue Wolken und dann daneben direkt blauer Himmel und Sonnenschein. Es ist auf jeden Fall eine wilde Kombi. Die Temperaturen, ja, die sind relativ okay. Bisschen frischer als gestern. 12 Grad haben wir in Magdeburg am Unicampus, 11 Grad in Halle am Rheinischen Platz und auch 11 Grad in Weimar an der Bauhaus-Uni. Heute ist es so ein Mix, mal Wolken, mal Sonne. Meistens bleibt es trocken und die Höchsttemperaturen, die sind ähnlich wie gestern, bis 21 Grad erreichen wir. Ja, wie ist es eigentlich so, in der Sputnik-Zone sich selbstständig zu machen? Weil wenn wir so auf die Zahlen gucken, okay, die meisten Gründungen, die passieren eher so im Westen von Deutschland. Hier ist es eher mau.
4: Ja, es ist generell auch nicht so einfach. Mein Lebenstraum ist ja auch mit so einem Foodtruck irgendwann durch die Welt zu tournieren, sag ich jetzt mal.
1: Oh, das wäre so
4: aber
1: geil.
4: Aber auch da ist man ja auf eine Art selbstständig und da hat man schon Sorgen und Ängste, ob das alles dann so funktioniert, wenn man es umsetzt. Mhm. Und genau deshalb haben wir für euch mal mit Leuten gesprochen, die etwas gegründet haben, die sich selbstständig gemacht haben und Tipps und Tricks für euch hierher gebracht haben. In 10 Minuten.

0: Startups stehen für Mut, Risiko und die Idee, etwas völlig Neues zu schaffen. Doch zwischen einer guten Idee auf dem Papier und einem erfolgreichen Unternehmen liegen schon viele Herausforderungen.
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0: So auch bei Andreas. Der hat das Startup Edelsauer gegründet und ist damit spezialisiert auf das Upcycling durch Fermentierung. Also aus alten Lebensmittelresten werden neue fermentierte Produkte hergestellt.
2: Vor kurzem haben wir mit ihm gesprochen und er hatte uns erzählt, dass sein Business eigentlich komplett aus einer Laune heraus entstanden ist. Zudem auch noch ohne Businessplan. Also es klang fast so ein bisschen, als wenn er den Aufwand, selbstständig zu sein, unterschätzt hat.
3: Das Endziel ist das natürlich. Es muss sich wirtschaftlich tragen. Und um dahin zu gelangen, braucht es einfach unglaublich viel. Und das ist auch vielleicht etwas, wenn wir über Herausforderungen sprechen bei Gründung. Du musst natürlich hinter einem Produkt stehen, das ist ganz klar. Und das war bei mir der Treiber. Ich wollte das Produkt an den Mann bringen oder die Frau. Man braucht ein Team. Also es gehört so unheimlich viel dazu, ein Unternehmen zu führen. Und wenn man selbstständig wird, ist man vor allen Dingen selbst und ständig.
2: Oh ja, selbst und ständig. Den Satz habe ich schon öfter gehört.
0: Von meinem Papa auch immer, wirklich.
2: Ja, ne? Aber trotzdem bereut Andreas seine Selbstständigkeit nicht. Vor allen Dingen auch, weil er in Leipzig gegründet hat.
3: Also das lohnt sich so sehr in Leipzig. Das muss ich sagen. Eine tolle Stadt zu haben. Ne? Eine junge Stadt, in der was passiert, die sich entwickelt. Die ist divers, die hat landschaftlich, kulturell so viel zu bieten, hat eine tolle Größe. Es ist hier noch ein bisschen leichter auch, Örtlichkeiten zu finden, Räume zu finden. Aber was ich hier in Leipzig und wahrscheinlich kann man das auf dem ganzen Osten auch ausdehnen, besonders stark wahrnehme, ist das Gemeinschaftsgefühl und Solidaritätsgefühl. Man ist füreinander da, man verlässt sich aufeinander. Und ohne das hätte ich Edelsauer gar nicht gegründet.
2: Und für alle Firmengründungen, also die quasi die Idee noch vor sich haben, gibt es hier und da vielleicht mal einen Tipp von Andreas.
3: Bleibt naiv. Du lernst es beim Machen. Macht's einfach. Ja? Wenn du es tot denkst, dann fängst du nie an. Du musst es einfach machen und du musst darauf vertrauen, alles, was auf dich zukommt, das kriegst du irgendwie gelöst.
0: Ich finde, das klingt nach einem richtigen Rezept. So Leidenschaft, Liebe zum Produkt und so eine Portion Naivität. Das funktioniert dann.
2: Ja, das stimmt schon.
0: Also
2: das
0: braucht man offenbar, laut Andreas, zum Gründen, wenn ihr das machen wollt. Er hat sich ja auch mit seinem Startup Edelsauer in Leipzig selbstständig gemacht und am Ende hat er es geschafft. Ich habe vielleicht auch schon das ein oder andere bestellt in den letzten Wochen. Liebe Grüße gehen raus und euch viel Erfolg beim Gründen.
1: Yeah,

0: Maroon 5, Girls Like You. Mit Cardi B hier bei Spannungstag und Wach. Schönen guten Morgen.
1: Geil, ey.
0: Ja.
1: So geil. Mal gucken, ob auf den Straßen alles entspannt ist. Auf der A2 Richtung Berlin noch 4 Kilometer Stau an der Baustelle. 10 Minuten braucht er länger zwischen Allerengersleben und Alsleben. Vorsicht auf der A9 Richtung München zwischen Dreusig und Eisenberg. Da liegen Fahrzeugteile auf der rechten Fahrspur. Nach einem Unfall gesperrt die B91 Richtung Halle zwischen Weißenfels Nord und der A38 Auffahrt Leuna. Die Elbfähre Coswig-Anhalt befördert ab sofort wegen Niedrigwassers keine Pkw und LKWs mehr. Das bitte auch abchecken. Und Einblitzer haben wir den aktuellsten auf der A9 Richtung München zwischen Nürnberg und Kleinmarzehn. Falls ihr noch was habt, ruft einfach durch 08021 und 4x0 oder schickt uns eine Nachricht per WhatsApp rüber. Die Nummer kriegt ihr in der AD Sounds App. Dankeschön.
0: Hier und da sind auf jeden Fall noch dichte Wolkenfelder am Himmel unterwegs, aber es gibt mittlerweile auch Auflockerungen und da zeigt sich auch schon die Morgensonne. In der Region Bernburg, da gibt es ein paar Tropfen, überall relativ, okaye Temperaturen. Wir haben es wenigstens zweistellig, das ist doch gut, wird sich im Laufe des Jahres jetzt auch nochmal ändern. 12 Grad in Magdeburg am Dom, 12 Grad in Gentin am Wasserturm und 11 Grad in Halle am Thüringer Bahnhof. Es bleibt heute stellenweise auf jeden Fall bewölkt, aber die Sonne kommt immer mal wieder hinzu. Meistens bleibt es trocken und die Höchstwerte, die gehen heute auf jeden Fall noch ordentlich in die Höhe. Ähnlich warm wie gestern, bis 21 Grad sind heute drin. Und damit schönen guten Morgen.
1: Einen wunderschönen guten Morgen, das ist doch wirklich ein schönes Wetter.
0: Ja, ne, würde ich auch sagen. Also das Wetter passt, unsere Laune passt eigentlich auch, ich hoffe eure auch. Und Lieblingsmucke passt auch.
1: Du hast alles gut zusammengefasst.
0: So.
2: Im

0: Ihr hört Sputnik Tag und Wach und für die nächsten 3 Minuten möchten wir euch vorab einen Hinweis geben. Wir sprechen gleich über Suizid und die Folgen für Angehörige. Wenn euch dieses Thema gerade belastet oder ihr merkt, dass es euch nicht gut damit geht, dann ist es völlig okay. Da fällt mir schon die Stimme weg. Sputnik für die nächsten Minuten einfach mal auszuschalten. Heute ist nämlich der Welttag der Suizidprävention. Ein Tag, der daran erinnert, dass hinter dem Thema keine Zahlen stehen, sondern eben Menschen. Also Menschen, die mit psychischen Krisen kämpfen, aber auch Familien, deren Leben sich von einem Moment auf den anderen verändern.
1: Zu diesem Thema gibt es in der ZDF-Mediathek derzeit eine Dokumentation. Da geht es um Zoe. Bei ihr wird im Teenageralter eine Depression diagnostiziert. Gleichzeitig erfährt sie aber, dass auch ihr Vater eine Depression hat und sich sogar das Leben nehmen wollte.
2: Den ersten Suizidversuch meines Vaters, den ich mitgekriegt habe, ich saß in meinem Zimmer und abends hat meine Mutter gesagt, ich soll ins Wohnzimmer kommen. Meine Eltern haben beide geweint und dann hat mein Vater mir erzählt, dass er am Morgen versucht hat, sein Leben zu beenden. Und das war irgendwie so ein Schlag ins Gesicht für mich, weil ich das nicht kommen gesehen habe. Und ich habe dann gesagt, entweder du gehst in stationären Aufenthalt oder ich ziehe aus. Und dann hat er auch tatsächlich sich schnell einen Platz gesucht und ist dann in stationären Aufenthalt gegangen.
1: Doch obwohl ihr Vater therapeutische Hilfe erhält, bleibt die Situation für Zoe unverändert schwierig. Die seelische Belastung hält an und bestimmt weiterhin ihren Alltag.
2: Eines Abends saß ich meiner Mutter in der Küche und sie hat gerade Essen gemacht und dann bin ich einfach in Tränen ausgebrochen, habe gefragt, warum Papa nicht mehr bei uns sein möchte. Und ich weiß noch, in diesem Moment habe ich mich irgendwie ganz, ganz klein gefühlt, weil ich mit so einer Naivität das gefragt habe, aber weil ich es einfach nicht verstehen konnte. Wie kann das sein, dass mein Vater nicht bei meiner Hochzeit dabei sein möchte?
1: Geht unter die Haut. Darüber zu sprechen fällt oft schwer, trotzdem kann genau das helfen, denn Offenheit kann Vorurteile abbauen und Betroffenen zeigen, Hilfe ist möglich. Die Reportage Zoes Weg zwischen Trauer und Wut findet ihr in der ZDF-Mediathek oder auf dem ZDF-YouTube-Kanal.
0: Ja, und falls ihr selbst in einer seelischen Krise seid oder Suizidgedanken habt, Hilfe ist jederzeit erreichbar. Die Telefonseelsorge ist kostenlos und rund um die Uhr erreichbar. Und auf der Website www.telefonseelsorge.de findet ihr die Telefonnummer und weitere Hilfsangebote, natürlich auch zum Beispiel per E-Mail oder im Chat.

0: 7.52 Uhr hier bei Spulletage wach.
1: Hello.
0: Für viele jetzt eigentlich auch, vielleicht bei euch auch Frühstückszeit. Bexen, hast du jetzt irgendwas Besonderes mit heute eigentlich? Hast du deine Bowl von gestern mit? Du hast doch gesagt, du hast nur irgendeine Bowl übrig.
1: Die habe ich nicht mit. Ich habe aber eine andere Art von Bowl mit. Ach, ich bin auch gerade in meinem Proteinwahn so ein bisschen.
0: Ja, was
1: und ich habe mir so Frischkäse mit 0,2% Fett genommen, weil man daraus wohl als Basis das so nutzen kann. Aha. Für eine Bowl, also für eine süße Bowl.
0: Ja.
1: Und dann habe ich da so ein bisschen das so ein bisschen mit Mandelmilch verdünnt und dann habe ich da so Lotuskekse reingedrückt.
0: Jetzt
1: und dann habe ich auch noch
0: Lotuscreme
1: oben drauf getan. Also habe ich eine. Ja, ist das jetzt Frühstück oder ist das schon Naschen? Das könnt ihr entscheiden.
0: Ich finde, das klingt wie so eine kleine Nascherei.
1: Ja,
0: fast,
1: ne?
0: Wie so eine kleine Torte.
1: Ey, aber ja, so fühlt
0: sich
1: das an.
0: Ich habe auch richtig vorbereitet einen grünen Apfel.
1: Ja, wunderbar.
0: In diesem Sinne, lass
1: dir den Apfel schmecken.
0: Ja.
1: Ich lasse mich hier meinen Kuchen schmecken. Vielleicht habt ihr ein bisschen was Nährwertigeres.
0: Vielleicht schmier ich mir da auch Lotuscreme drauf oder so, damit es ein bisschen geiler wird.
1: Ja, mach das.

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1: Mein Gott, mit so viel Energie.
2: Geiler Song, ey.
1: Ja, das stimmt. Wir haben 8 Uhr, Leute. Zeit für die News.
0: Yes, yes.
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1: Heute mit Mirko.
4: In Sachsen-Anhalt will das BSW Gespräche mit der AfD führen. Das hat der Landesvorstand einstimmig beschlossen. Ein Sprecher sagte, bei dem Treffen werde man sich über die Themen Energieversorgung, Bildung und Friedenspolitik austauschen. Die AfD hatte allen anderen Parteien Sondierungsgespräche angeboten. CDU, SPD, Grüne und Linke lehnten ab. Bundeskanzler Friedrich Merz hat sich erneut skeptisch über ein AfD-Verbotsverfahren geäußert. Merz sagte am Abend in Berlin, das könne man zwar prüfen, jedoch glaube er nicht, dass dadurch das Problem gelöst werde. Seine Priorität sei eine politische Auseinandersetzung mit der AfD. Man müsse versuchen, die Wähler zurückzugewinnen, indem man ihnen ein überzeugendes politisches Angebot mache. NRW-Ministerpräsident Hendrik Wüst hatte eine verfassungsrechtliche Prüfung der AfD angeregt. Die Ukraine hat nach russischen Angaben eine Industrieanlage nahe dem Polarkreis mit Drohnen angegriffen. Der Angriff sei abgewehrt worden. Trümmer hätten aber ein Feuer ausgelöst. Die Ukraine erklärte, es sei eine Erdgasanlage attackiert worden. Russland meldete zudem einen Angriff mit Marinedrohnen auf die Uferpromenade des Schwarzmeerbadeortes Sotschi. 8 Menschen seien verletzt worden. Die Ukraine teilte mit, bei einem russischen Drohnenangriff auf ein Einkaufszentrum in Sumy seien 2 Menschen getötet und 20 weitere verletzt worden.
1: Dankeschön für die Infos.
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1: Ist der Apfel unten oder soll ich übernehmen?
2: Ich dachte, ich kann es überspielen. Aber wir haben immer ein bisschen Zahnreste, oh Gott.
1: Hat er gerade erstmal noch reingebissen, bevor er hier.
2: Manchmal vergisst man das dann im Eifer des Essens. So, auf der A2 Richtung Berlin zwischen Allerengersleben und Alsleben. 4 Kilometer Stau an der Baustelle, 10 Minuten braucht er länger. Vor sich auf der 9 Richtung München zwischen Dreusi und Eisenberg, da liegen Fahrzeugteile auf der rechten Fahrspur. Entschuldigung.
1: Wow.
2: Die Ortsumgehung Bergzoo, Paria Straße ist nach einem LKW-Unfall gesperrt und keine PKWs und LKWs mehr am Start, weil die Elbfähre Kostwig-Anhalt ab sofort keine mehr wegen des Niedrigwassers befördert. Die aktuellsten Blitzer auf der A9 Richtung München zwischen Niemöck und Kleinmarzehns. Und falls ihr noch was habt, Staus, Blitzer, Unfälle, ruft da durch 08021 und 4x0 oder schickt gerne Nachricht per WhatsApp. Die Nummer kriegt ihr in der ARD Sounds App. Dankeschön.
1: Neben einigen dichten Wolkenfeldern vom Harz bis zum Salzlandkreis gibt es tatsächlich auch Auflockerungen. Also bei uns ist es wieder grau, grau, grau. Aber die Sonne zeigt sich wohl auch schon. Hier und da gibt es ein paar Tropfen, gerade so in der Region Bitterfeld und in der Dübener Heide. Die Temperaturen 12 Grad gerade in Magdeburg an der Grünen Zitadelle, 11 Grad in Halle an der Peisnitz und 10 Grad in Zwickau am Johannesbad. Teilweise bleibt es heute auch dicht bewölkt, aber die Sonne kommt immer mal wieder hinzu. Also so ähnlich wie gestern. Es bleibt meistens trocken und es wird eigentlich auch noch relativ warm, bis 21 Grad erreichen war. So, Tobi, ich will dich gar nicht aufhalten. Du kannst deinen Apfel gerne
2: schon
1: weiter
2: weg.
1: Essen.
2: Schon weg.
1: Weg.
2: Ja, es war wirklich der letzte Biss, bei dem du mich erwischt hast.
1: Das ist krass, ey. Ja, wir haben nämlich gerade noch darüber geredet, was trinken wir in einem Zug weg, weil das Getränk einfach so geil ist. Bei dir sind es anscheinend auch Äpfel, aber haut gerne mal noch eine Sprachnachricht raus. Welches Getränk könnt ihr wirklich also mit einem Mal ansetzen, so wegzischen? Schickt eine Sprachnachricht, Nummer zum Sputnik-Handy. Gibt's in der ARD Sounds App.

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0: Hi.
1: Hallöchen.
0: Wir sind's.
1: Ja. Und bei mir ist es tatsächlich eine Mezzomix und bei dir, Tobi, ist es...
0: Apfelsaftschorle.
1: Apfelsaftschorle, ja.
0: Oder Kaffee in allen möglichen Formen. Kaffee heiß, Kaffee kalt, Kaffee fest.
1: Ja, wir reden tatsächlich hier bei Sputnik Tag und Wach drüber, welches Getränk könnt ihr einfach so wegzischen? Wir haben euch gefragt und Arne hat sich reingemeldet.
0: Bester Mann.
2: Ja, einen schönen guten Morgen.
0: Morgen.
2: Viele Grüße aus Trier, Rheinland-Pfalz. Ich höre euch jeden Morgen Frühstück machen für Familie.
0: Selbst schon.
2: Und auf eure Frage hin. Was so richtig geil zischt, ist natürlich ein richtig, richtig kaltes Sprite. Vor allen Dingen nach dem Laufen. Oder so ein Fruchtradler von diversen Herstellern, die gehen natürlich auch. Und da ist so eine 0,33er, ein Zug, leer. Also, das macht richtig Spaß, das schmeckt gut. Und ja, dann wünsche ich euch noch einen schönen Tag und vielen Dank für die gute Unterhaltung am Morgen.
1: Ja.
2: Liebe Grüße, Arne.
0: Ey, wir geben unser Bestes. Jeden Tag. Aber ich fühle ihn bei beiden Sachen.
1: Mhm. Was machen wir jetzt mit der Information mit dem Radler?
0: Ja, oh!

0: Ach, das ist schon wirklich ein richtig großes Ding. Ich meine, man kennt ja Menschen, die so Zigaretten schmuggeln. Vielleicht auch Luxusuhren. Ich kenne die nicht persönlich. Ich bin dran beteiligt. Nein, um Gottes Willen. Da möchte ich mich jetzt nicht reinreiten. Nein, da wollte ich gar nicht abbiegen jetzt. Wie komme ich jetzt zurück? Moment, Achtung. Dieser Fall aus Japan ist aber eine ganz andere Hausnummer.
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0: ich habe noch nie etwas geschmuggelt, geschweige denn geklaut.
2: Das
0: möchte ich an der Stelle mal festhalten.
2: Ja, ja.
0: Nicht, dass jetzt hier Gerüchte entstehen. So, wir machen einen kleinen Schwung und zwar in Richtung Japan. Da hat nämlich die Polizei einen 23-jährigen Mann festgenommen, der versucht haben soll, rund 200 Echsen ins Land zu bringen. Aber nicht einfach nur so. Er hat die Tiere offenbar in 22 Paar Socken in seinem Koffer versteckt.
2: Das ist so verrückt. Ja, am Flughafen Tokio haben die Zollbeamte dann das Gepäck von dem Mann kontrolliert. Und das war tatsächlich schon bei der Einreise, ne? Also das müsst ihr euch mal vorstellen. Da war dann ja schon unterwegs mit diesen Tieren, kam an. Und dann wurden die Tiere erst entdeckt. Und darunter waren wohl auch geschützte Arten, deren internationaler Handel streng reglementiert ist. Und ihr könnt euch das vorstellen. Deswegen wiegen die Vorwürfe gegen den Mann auch echt schwer.
0: Na, wir haben uns die Bilder ja auch mal angeguckt ja. von diesen, das sind ja wirklich große Eidechsen und du hast ja selbst gesagt, die sehen aus wie so kleine Drachen, ne?
2: Ja, wirklich.
0: Also, ja, verrückter Typ, schon allein die in Socken zu stecken, bist du bescheuert oder was? Naja, Kommissar Meiner hat die Ermittlungen eingeleitet.
3: Hallo?
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3: Hier ist der Kommissar Meiner. Ich bin dem Krokodil schon seit ein paar Tagen auf den Fersen. Jetzt habe ich mich hier in Eisleben mal schön an Zebrastreifen gestellt, ja? Weil die mögen doch Zebras. So, aber da habe ich nichts gefunden. Dann bin ich nochmal in den Fluss rein und habe ein bisschen getaucht, ja? Und da tatsächlich hat sich's bei mir am Fuß festgebissen. Nun latsch ich hier mit dem Krokodil am Fuß durch die Stadt und die Leute denken, ich kann mir Krokodillederschuhe leisten, ja?
4: Nur in Schuh an.
3: Die Damen sind schon ganz aufgeregt, ja?
5: Hier spricht eine Echse. Meine Ex-Exe, also mein Ex-Mann, hatte extrem Schuppen und stinkende Exkremente und auch Existenzängste. Es war extrem nervig.
4: Ja? Hallo? Geht's jetzt gleich los?
6: So, hallo, mein Name ist Alligator. Wenn ich schwimmen gehe, schreien die Leute, aber nicht vor Glück, ja? Ja, gut, ich lasse mich auch gerne auf dem Wasser treiben. Ich schnappe mal noch was. Naja, gut, aber ich muss mal auflegen. Hier kommt gerade eine geile Aale ins Wasser rein.
1: Die Sputnik.
4: Hallo, Sputnik.
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0: Lihallo.
1: Good morning.
0: An dieser Stelle. Ja, die Sonne scheint, Friends. 8:30 und wir haben Donnerstagmorgen. Herrlich.
1: Auf der A2 Richtung Berlin zwischen Renner und Marienborn-Helmstedt streckenweise Stau und stockenweise Verkehr wegen Bauarbeiten. 20 Minuten braucht er länger. Vorsicht auf der 14 Richtung Dresden zwischen Kalb und Stassfurt. Da liegen Fahrzeugteile auf der Fahrbahn. Im Altmarkkreis Salzwedel auf der Straße zwischen Röwitz und dem Abzweig Wenze sind Kühe auf der Fahrbahn. Die Ortsumgehung Bergzoo, Raparier Straße auch noch nach einem LKW-Unfall gesperrt. Und denkt bitte dran, dass die Elbfähre Coswig ab sofort keine PKWs und LKWs mehr befördert wegen des Niedrigwassers. Die aktuellsten Blitzer auf der A9 Richtung Berlin zwischen Halle und Bitterfeld-Wolfen und auf der A9 Richtung München zwischen Niemek und Kleinmarzehns. Falls ihr noch was habt, klingelt einfach durch 08021 und 4 mal die 0 oder schickt gerne WhatsApp rüber. Die Nummer gibt's wie immer in der ARD Sounds App. Dankeschön.
0: Hier und da sind auf jeden Fall dichte Wolken unterwegs in der Sputnik-Zone, aber die Sonne zeigt sich mittlerweile auch schon in der Region Bitterfeld und in der Dübener Heide. Da müsst ihr mit ein paar Tropfen rechnen. Generell die Temperaturen gerade noch ein bisschen frischer. 13 Grad haben wir in Magdeburg am Dom, 12 Grad in Halle am Marktplatz und auch 12 Grad in Stendal am Kornmarkt. Wird heute aber noch relativ warm. 21 Grad erreichen wir maximal, also ähnlich wie gestern. Und es bleibt auch durchgemixt, ähnlich wie gestern. Also mal Wolken, mal Sonne und meistens bleibt es trocken. Wir sind wirklich too late to the party, müssen wir an dieser Stelle wirklich gestehen. Tobi und ich, Babylon Berlin, das haben wir uns nie reingezogen, die Serie.
1: Es gibt 5 Staffeln, wir haben nicht eine davon geguckt. 2017 ist das Ding sogar rausgekommen, das ist unglaublich. Aber jetzt wohl die finale Staffel, haben wir uns sagen lassen. Und ob die sich lohnt und was da so passiert, das hören wir mal in 10 Minuten.
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0: Staffel 1 war die teuerste deutsche Serienproduktion ever. Fast 40 Millionen Euro hat es gekostet. Hat sich aber auch ausgezahlt, muss ich sagen. Die Serie insgesamt ist noch immer eine der erfolgreichsten Serien überhaupt. Und heute droppt die finale Staffel Babylon Berlin.
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2: Ja!
3: Gut, dass du sie nicht geguckt hast, ne?
0: Nee.
3: Ich auch nicht. Aber deshalb sind wir hier nicht alleine am Start. Staffel 5 könnt ihr euch ab heute in der ARD-Mediathek anschauen. Unsere Serienexpertin Theresa feiert die Serie total. Da sind wir sehr froh. Na, ich habe sie auch nicht geguckt. Du brauchst mir hier keine Mittelfinger zeigen.
0: Der outcallt mich hier.
3: Nein. Theresa, bitte erklär uns doch mal, warum fetzt sie jetzt überhaupt so?
4: Bitte nachholen, schon mal zum Anfang. Bitte nachholen.
3: Ja.
4: Also ich sage erstmal zwei Sätze zur Handlung. Die Serie beginnt 1929 und zeigt den Untergang der Weimarer Republik bis zum Beginn der NS-Diktatur 1933, also ist schon ernst. Und wir begleiten da einen Polizeikommissar und eine Assistentin, die auch gern Polizistin werden möchte. Wir tauchen also ein in die Berliner Unterwelt, ins Berliner Nachtleben. Mhm. Die geschichtlichen Ereignisse, die werden parallel zu Kriminalfällen gezeigt, erzählt. Die Serie sieht mega aus, also vom Kostüm und Ausstattung extrem hochwertig. Der Cast besteht aus der Creme de la Creme des deutschen Films. Es gibt tolle Frauenfiguren, eine Anziehung zwischen den beiden Hauptfiguren über Staffeln hinweg und die Mucke, Alter. In jeder Staffel gibt es so geile Clubszenen, wo die halt übelst abrocken und das ist so ikonisch.

0: Musikredaktion, hört ihr uns? Könnten wir vielleicht mal Nachschub liefern?
1: Einfach wie das Berghain damals bloß. Das ist ja wirklich verrückt. Also es ist irgendwie, ich kann nicht aufhören zu tanzen. Es ist auf jeden Fall ein sehr fettes Gesamtpaket, kann man ja eigentlich sagen. Und die finale Staffel, kann die jetzt das Niveau halten?
2: Ja, wir spannen nochmal einen ganz tollen Bogen zur ersten Staffel. Ist von der ersten Folge an total spannend, aber fühlt sich halt auch sehr aktuell an, muss man sagen.
0: Okay, ja, und das Gute ist ja, falls ihr noch keine einzelne Folge gesehen habt,
1: wie wir beide
0: und ich, ihr könnt euch alle am Stück anschauen, quasi durchbingen. Alle 5 Staffeln gibt es nämlich in der ARD Mediathek. Braucht man schon viel Zeit, ne?
1: Ich glaube, wir nehmen uns jetzt Urlaub.
2: Oh ja.
0: Alles klar, dann bis auf Nimmerwiedersehen. Danke dir, Theresa.
1: Tschüss.
3: Sputnik Serien.

0: falling down. 8:51 haben wir es. Tobi dreht sich weg aus irgendeinem Grund. Wahrscheinlich ist ein Nieser in deiner Nase. Ist das richtig?
1: Nee, soll ich? Ich bin ja sehr transparent und sehr ehrlich zu euch.
0: Ja?
1: Ich habe mich weggedreht, weil ich rülpsen musste. Weil ich gerade einen sehr großen Schluck von unserer Sprudelwasserflasche genommen habe. Wir holen uns ja hier immer an Wasserspender ganz doll Sprudelwasser. Hm. Und wenn man das vor der Moderation trinkt, weil man sich denkt, jetzt nochmal ein bisschen die Kehle erfrischen, merkt man manchmal, oh, ist ein bisschen zu viel Kohlensäure drin gewesen.
0: Und das ist witzig, dass du das jetzt gerade erwähnst, weil ich war gestern ja mit dir einkaufen und wir haben eine Limo gefunden und da stand drauf, extra spritzig. Was zum Teufel ist extra spritzig?
1: Ich glaube, extra spritzig ist wirklich auch so, dass dir das ein bisschen den Mund wegfetzt auch. Da muss man auch ein bisschen, sag ich jetzt mal so, das Risiko lieben. Dass man sich denkt, heute bin ich mal extra spritzig unterwegs.
0: Ja, wirklich. Weil ich finde so eine Cola manchmal schon so spritzelnd auf der Zunge.
1: Ey, wenn ich die vor der Moderation trinke, kann ich euch nicht versprechen, was dann passiert.
0: Komm, wir machen mal eine Challenge.
1: Soll ich
0: die
1: mal holen?
0: Du musst die exen und dann musst du es schaffen, eine Moderation zu moderieren, ohne zu rülpsen.
1: Ich weiß nicht, ob ich das überlebe, wenn ich eine extra spritzige Limo exe.
0: Wir können ja nochmal drüber nachdenken.
1: Okay.
0: Wenn ihr Bock drauf
1: ich gehe sie
0: habt,
1: mal besorgen für morgen.
0: Okay.
1: Und dann machen wir das.
0: Alles klar.
1: Weil ich liebe das Risiko.
0: Ja, okay. Bitte.

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0: Oh, da kann man so gut mitsingen. Zumindest mal sorry. Sorry, Papi. Topic. Becky G war das hier.
1: Jetzt sind wir schon live im Radio schon wieder. Ja. Ich habe hier gerade nebenbei, schreibe ich mit unserem Promotion-Chef,
0: aha,
1: dem Richard.
0: Und, liebe Grüße.
1: Besprechen gerade Sachen, ja, für den nächsten Tag, deswegen war
0: dann
1: ich gerade irgendwie
0: mal
1: nicht anwesend.
0: Jetzt haben wir nämlich eine andere Sache, die viel wichtiger ist, zumindest für euch, die News. Wir haben nämlich jetzt gleich 9 Uhr. Ja.
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0: Heute mit Mirko.
3: In Sachsen-Anhalt will das BSW Gespräche mit der AfD führen. Das hat der Landesvorstand einstimmig beschlossen. Ein Sprecher sagte, bei dem Treffen werde man sich über die Themen Energieversorgung, Bildung und Friedenspolitik austauschen. Die AfD hatte allen anderen Parteien Sondierungsgespräche angeboten. CDU, SPD, Grüne und Linke lehnten ab. Bundeskanzler Friedrich Merz hat sich erneut skeptisch über ein AfD-Verbotsverfahren geäußert. Merz sagte am Abend in Berlin, das könne man zwar prüfen, jedoch glaube er nicht, dass dadurch das Problem gelöst werde. Seine Priorität sei eine politische Auseinandersetzung mit der AfD. Man müsse versuchen, die Wähler zurückzugewinnen, indem man ihnen ein überzeugendes politisches Angebot mache. NRW-Ministerpräsident Hendrik Wüst hatte eine verfassungsrechtliche Prüfung der AfD angeregt. Die Ukraine hat nach russischen Angaben eine Industrieanlage nahe dem Polarkreis mit Drohnen angegriffen. Der Angriff sei abgewehrt worden, Trümmer hätten aber ein Feuer ausgelöst. Die Ukraine erklärte, es sei eine Erdgasanlage attackiert worden. Russland meldete zudem einen Angriff mit Marinedrohnen auf die Uferpromenade des Schwarzmeer-Badeortes Sotschi. 8 Menschen seien verletzt worden. Die Ukraine teilte mit, bei einem russischen Drohnenangriff auf ein Einkaufszentrum in Sumy seien 2 Menschen getötet und 20 weitere verletzt worden.
0: Dankeschön für die Infos.
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1: Auf der 2. Warum lachst du denn jetzt so?
0: Ja, du hast angefangen. Ich lache jetzt nur mit dir mit.
1: So, Entschuldigung, wir klären das eventuell gleich auf. Jetzt muss ich kurz ein bisschen fokussieren. Ich habe nur gesehen, wie Bexens Kopf sich unter dem Tisch vergräbt und hör nur so.
0: Ich bin ganz so seriös
1: auf
0: hier.
1: Auf der A2 Richtung Berlin, zwischen Renner und Marimo und Helmstedt, streckenweise Stau und stockender Verkehr wegen Bauarbeiten. 15 Minuten brauchte länger. Eine Schafherde noch auf der Fahrbahn in Köthen in der Maxim-Gorki-Straße und die Elbfähre Coswig weiterhin nicht unterwegs. Die befördert ab sofort wegen Niedrigwassers keine PKWs und LKWs. Die aktuellsten Blitzer auf der A2 Richtung Berlin zwischen Burgost und Thesen und auf der A9 Richtung München zwischen Niemek und Kleinmarzehns. Falls ihr noch was habt, ruft ihr durch 08021 und 4 mal die 0 oder schickt gerne WhatsApp rüber. Die Nummer gibt's auf sputnik.de. Dankeschön.
0: Die Sonne zeigt sich auf jeden Fall schon, aber hier und da sind noch ein paar Wolken am Himmel zu sehen in der Sputnik-Zone. Es gibt ein paar Tropfen, gerade so in der Region Bitterfeld und in der Dübener Heide. Die Temperaturen auch noch relativ frisch, obwohl es draußen recht freundlich aussieht. 13 Grad haben wir in Magdeburg an der Sternbrücke, 12 Grad in Halle am Roten Turm, genauso wie in Jena am Schleichersee. Heute bleibt es auch ein Mix aus Sonne, Wolken, meistens bleibt es trocken, aber die Temperaturen, die schießen noch ein bisschen in die Höhe. Ähnlich warm wie gestern, 21 Grad erreichen wir maximal. Schönen guten Morgen.
1: Wollen wir kurz unsere Community mitnehmen, was gerade passiert ist?
0: Ja, wenn du das gut zusammenfassen kannst.
1: Ja, also es geht darum, dass du etwas in unsere Gruppe geschickt hast, und zwar eine interaktive Ausstellung, die du gefunden hast.
0: Ja.
1: Orientierung im Ungewissen heißt die, ja, ne?
0: Ja.
1: Und ich glaube, ich habe das komplett falsch verstanden. Kann das sein?
0: Um ehrlich zu sein, ich weiß ja noch gar nicht, worum es da bei dieser Ausstellung geht. Also ich habe das nur ganz anders interpretiert, ne? So Orientierungslosigkeit im Leben, wo geht's hin,
1: so,
0: wenn man Entscheidungen treffen muss.
1: Ich dachte,
0: muss.
1: Man wird da ausgesetzt und dann muss man sich im
0: Nein,
1: Ungewissen orientieren.
0: Um Gottes Willen.
1: Weil das ist ja mein Albtraum, ich finde mich so im Leben schon nicht zurecht.
0: Ja, ich auch nicht. Und wir finden uns auch in unseren Gesprächen anscheinend nicht zurecht.
1: Nee,
0: Katastrophe.
1: Irgendwo falsch abgebogen.
0: Ja.
1: Aber das passiert ja, jetzt haben wir wieder zusammengefunden, das ist ja das Schöne.
0: Genau.
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0: Kraftklub-Fans, aufgepasst, die Chemnitzer Band hat neue Live-Pläne und geht 2027 wieder auf Tour.
1: Ja! Shimmy, shimmy, shimmy, shimmy.
2: Boah, bin ich ein bisschen aufgeregt auch.
0: Bist du das?
2: Na, ich wäre ja dieses Jahr auch in Berlin gewesen.
0: Oh ja.
2: Aber durch Krankheitsfälle, durch andere Pläne, weil ich ja auch auf der Hochzeit war, mussten wir das irgendwie alles verschieben, die Tickets verkaufen und so. Und als ich das gehört habe, da habe ich mich so riesig gefreut. Also wirklich, mit dabei auch ein riesiges Konzert in der Sputnikzone. Am 3. Juli 2027 spielen Kraftklub auf der Festwiese in Leipzig. Das wird großartig. Und der offizielle Vorverkauf, und es wird immer besser, 16. September, das heißt in nicht mal einer Woche, in 6 Tagen, da gibt es dann auch alle weiteren Turniere. Oh Gott, ich bin ganz aufgeregt. Darf ich nochmal?
0: Du darfst nochmal?
2: Alle weiteren Tourtermine, die soll es dann in Kürze geben. Das wollte ich
0: sagen. Ja, dann checken wir das natürlich ab. Tobi wird es wahrscheinlich auf dem Schirm haben.
2: Ich habe das hier im Kalender eingetragen.
0: Wunderbar, so wünsche ich mir das. Und Kraftklub gibt es jetzt schon bei uns in der Playlist. Oder anders gesagt.
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0: Startups stehen für Mut, Risiko und die Idee, etwas völlig Neues zu schaffen. Doch zwischen so einer guten Idee auf dem Papier und einem erfolgreichen Unternehmen, da liegen dann doch viele Herausforderungen.
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0: So auch bei Andreas, der hat das Startup Edelsauer gegründet und ist damit spezialisiert auf das

0: Upcycling durch Fermentierung. Also aus alten Lebensmittelresten werden dann neue fermentierte Produkte hergestellt.
1: Ja, vor kurzem haben wir auch mit ihm gesprochen und da hat er uns erzählt, dass sein Business komplett aus einer Laune heraus entstanden ist, zudem auch noch ohne Businessplan. Ja, also es klang fast so ein bisschen, als wenn er den Aufwand, also selbstständig zu sein, unterschätzt hat.
2: Das Endziel ist das natürlich, es muss sich wirtschaftlich tragen. Und um dahin zu gelangen, braucht es einfach unglaublich viel. Und das ist auch vielleicht etwas, wenn wir über Herausforderungen sprechen bei Gründung. Du musst natürlich hinter einem Produkt stehen, das ist ganz klar. Und das war bei mir der Treiber. Ich wollte das Produkt an den Mann bringen oder die Frau. Man braucht ein Team. Also es gehört so unheimlich viel dazu, ein Unternehmen zu führen. Und wenn man selbstständig wird, ist man vor allen Dingen selbst und ständig.
1: Oh, den Satz habe ich so häufig
0: schon gehört. Ja.
1: Aha. Er hat aber auch einen Tipp da gelassen. Für alle, die vielleicht auch Bock haben, sich selbstständig zu machen. Klingt auch sehr easy. Einfach mal machen.
2: Bleibt naiv. Du lernst es beim Machen. Macht's einfach. Ja? Wenn du es tot denkst, dann fängst du nie an. Du musst es einfach machen und du musst darauf vertrauen, alles, was auf dich zukommt, das kriegst du irgendwie gelöst.
0: So komme ich auch mein Leben lang durchs Leben. Einfach machen, nicht denken. Das
1: guter
0: ist
1: Leitfaden,
0: eigentlich, also
1: ja.
0: Wie ich mein Motto. Aber nein, generell alles, was er sagt, es klingt nach so einem kleinen Rezept. Leidenschaft, Liebe zum Produkt und so eine Portion Naivität wollte ich sagen. Das braucht man offenbar zum Gründen. Das sagt zumindest Andreas. Wir drücken weiter in die Daumen für sein Startup Edelsauer in Leipzig. Viel Erfolg weiterhin. Ich habe auch schon einiges bestellt, muss ich sagen.
1: Ja.
0: Muss nur noch ankommen und dann wird es getestet.
1: Oh,
0: natürlich.
1: Oh, oh.
0: Und an alle anderen, falls ihr was gründen wollt, viel Erfolg. Let's gründen.
1: Viel Glück.

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1: Wer ist eigentlich immer dieser Nico, über den du singst?
2: Ich weiß nicht mehr, ich finde, man kann Dai, Dai, Nico, Dale, Dale, Mirko. Man kann das, weißt du, man kann einfach so Namen in den Song packen, das ist super.
1: Alles klar, ja, man kann den Text einfach mal umdichten.
2: Ja, du, Nico und Mirko fühlen es jetzt angesprochen.
1: Sehr schön.
2: Die haben einen Song mit Shakira. Kannst du nicht behaupten.
1: Das kann ich nicht behaupten. Vielleicht kannst du mich da auch mal reindichten.
2: Die, die, back, send, nee, klingt wirklich nicht cool. So, auf der A2 Richtung Berlin zwischen Renner und Marienburg und Helmstedt streckenweise Stau und stockender Verkehr wegen Bauarbeiten 10 Minuten braucht er länger. Vorsicht auf der A2 Richtung Berlin zwischen Brandenburg und Netzen, da liegen nach einem Unfall Fahrzeugteile auf der Fahrbahn. Und im Landkreis Mansfeld-Südharz ist die Straße zwischen Welfesholz und Hettstedt nach einem Unfall gesperrt. Die aktuellsten Blitzer auf der A2 Richtung Berlin zwischen Burghorst und Thesen und auf der A9 Richtung München zwischen Niemeck und Kleinmarzehns. Falls ihr noch was habt, ruft da durch 08021 und 4x die 0 oder ihr schickt easy eine WhatsApp rüber. Die Nummer gibt's wie immer in der ARD Sounds App. Dankeschön.
1: Hier und da ist es ein bisschen grau in der Sputnikzone, dichte Wolken unterwegs, aber die Sonne, die ist auf jeden Fall hin und wieder auch am Start. In der Region Bitterfeld und in der Dübner Heide, da müsst ihr mit ein paar Tropfen rechnen. Generell wird es aber so langsam milder. 14 Grad haben wir in Halle am Hallmarkt, 14 Grad auch in Magdeburg am Stadtpark Rotehorn und 13 Grad in Naumburg an der Vogelwiese. Neben teilweise echt dichten Wolken zeigt sich heute dann immer mal wieder die Sonne, also ähnlich wie gestern. Es bleibt meistens auch trocken und die Temperaturen werden heute auch noch relativ warm. 21 Grad erreichen wir maximal. So, liebe Freunde, dann starten wir doch einfach mal ganz entspannt in den Donnerstag rein, oder?
2: Ja!
1: Wir halten Schnauzen und Lieblingsmucke machen wir einfach mal an.
2: Okay.

0: Ihr hört Sputnik Tag und Wach und jetzt kommt ein kleiner Hinweis vorab. Wir sprechen gleich über Suizid und die Folgen für Angehörige. Wenn euch dieses Thema gerade belastet oder ihr merkt, dass ihr nicht damit gut umgeht, dann ist es völlig okay, Sputnik jetzt mal ganz kurz auszuschalten. Heute ist nämlich der Welttag der Suizidprävention. Ein Tag, der daran erinnert, dass hinter dem Thema keine Zahlen, sondern eben Menschen stecken. Menschen, die mit psychischen Krisen kämpfen, aber auch Familien, deren Leben sich von einem Moment auf den anderen verändern.
1: Zu diesem Thema gibt es in der ZDF-Mediathek derzeit eine Dokumentation. Da geht es um Zoe. Bei ihr wird im Teenageralter eine Depression diagnostiziert. Gleichzeitig erfährt sie aber, dass auch ihr Vater eine Depression hat und sich sogar das Leben nehmen wollte.
2: Den ersten Suizidversuch meines Vaters, den ich mitgekriegt habe, ich saß in meinem Zimmer und abends hat meine Mutter gesagt, ich soll ins Wohnzimmer kommen. Meine Eltern haben beide geweint und dann hat mein Vater mir erzählt, dass er am Morgen versucht hat, sein Leben zu beenden. Und das war irgendwie so ein Schlag ins Gesicht für mich, weil ich das nicht kommen gesehen habe. Und ich habe dann gesagt, entweder du gehst in stationären Aufenthalt oder ich ziehe aus. Und dann hat er auch tatsächlich sich schnell einen Platz gesucht und ist dann in stationären Aufenthalt gegangen.
1: Doch obwohl ihr Vater therapeutische Hilfe erhält, bleibt die Situation für Zoe unverändert schwierig. Die seelische Belastung hält an und bestimmt weiterhin ihren Alltag.
2: Eines Abends saß ich meiner Mutter in der Küche und sie hat gerade Essen gemacht und dann bin ich einfach in Tränen ausgebrochen, habe gefragt, warum Papa nicht mehr bei uns sein möchte. Und ich weiß noch, in diesem Moment habe ich mich irgendwie ganz, ganz klein gefühlt, weil ich mit so einer Naivität das gefragt habe, aber weil ich es einfach nicht verstehen konnte. Wie kann das sein, dass mein Vater nicht bei meiner Hochzeit dabei sein möchte?
1: Boah, also ich finde das, ich weiß, Zoe hört das jetzt nicht, aber ich finde das ganz toll, wie sie darüber spricht, weil das so unglaublich wichtig ist und weil das normalerweise einem so schwer fällt. Genau das kann helfen, denn Offenheit kann Vorurteile abbauen und Betroffenen zeigen, Hilfe ist möglich. Die Reportage Zoes Weg zwischen Trauer und Wut findet ihr in der ZDF-Mediathek oder auf dem ZDF-YouTube-Kanal.
0: Ja, und falls ihr selbst in einer seelischen Krise seid oder Suizidgedanken habt, Hilfe ist jederzeit erreichbar. Die Telefonseelsorge ist kostenlos und rund um die Uhr erreichbar. Auf der Website www.telefonseelsorge.de findet ihr die Nummer und weitere Hilfe gibt's natürlich auch per Mail oder im Chat.

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0: Nein.
1: Das hat nicht abgesprochen.
0: Was sagt man dann nochmal, dass du weiterreden darfst? Aufgehoben? Was sagt man denn dann? Verhext wieder? Nee. Trinken? Der sprich einfach, ich weiß es nicht.
1: Also wir haben immer Chips und Cola gesagt.
0: Ach, Chips und Cola.
1: Ja,
0: du hast vorher gesprochen. Warum eigentlich? Das sind 50 Euro.
1: Nee, das Nein. ist ja voll die Verarsche.
0: Es ist kurz vor 10. Ihr merkt, wir drehen langsam durch. Heute ist nach müde kommt dumm. Aber eine Sache wollen wir euch trotzdem noch sagen. Ab 11 Uhr. Ja. Und du bist da ja voll informiert. Haben wir nicht nochmal, guck mal, während du nochmal erklärst, suche ich nochmal den Sound raus.
1: Ja, mach das doch gerne. Hören. Denn nicht erschrecken, ne? Im Laufe des Tages, also so um 11 Uhr, soll nämlich ein Ton auf euren Handys bimmeln. Es ist nämlich heute wieder bundesweiter Warntag. Das ist eigentlich nichts Neues. Kennen wir schon aus den letzten Jahren, ne? Und das ist ja auch nichts Schlimmes. Bund, Länder und Kommunen testen einfach nur die Warnsysteme für Katastrophenfälle.
0: So klingt das dann.
1: Oh, herrlich.
0: Wir haben auch schon festgestellt, weil das geht ja von 11 bis 11.45 Uhr, also in der Zeit vielleicht, und es gilt auch eigentlich, ist eine Nachricht auch an uns selber, keinen Mittagsschlaf machen, weil egal, ob das Handy irgendwie auf lautlos gestellt ist oder Flugmodus, das geht ja trotzdem. Ne? Also ihr werdet definitiv wach, und ab 11.45 Uhr hast du auch gesagt, ist jetzt auch neu, soll so ein anderer Warnton dann kommen, der ein bisschen abgeschwächter
1: genau,
0: ist.
1: Genau,
0: so, ne?
1: Es soll nämlich um 11.45 Uhr dann eine Endwarnung kommen und ein bisschen leiser sein und so, aber damit ihr auch wisst, ne, das Ganze ist jetzt auch wieder vorbei.
0: Ist auch so typisch deutsch, eine Warnung und eine Entwarnung.
1: Ja, warum nicht?
0: Naja,
1: zum ersten
0: gut.
1: Mal eine kleine Revolution.
0: Das, passt ne? auf euch auf, denkt dran, es ist keine richtige Warnung, und ja, wir hören uns dann morgen früh ab 6 wieder.
1: So machen wir das, bis dahin. Küsschen an euch.
0: Schönen Donnerstag.
1: Ciao.

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1: Am Hermsdorfer Kreuz in Thüringen kommt es zu erheblichen Verkehrsbehinderungen. Ein Schwerlasttransport hatte dort am Abend ein 70 Tonnen schweres Brückenteil verloren. Es blockiert die Überfahrt von der A9 Richtung Berlin auf die A4 Richtung Frankfurt. Zur Bergung sollen zwei Kräne eingesetzt werden. Die Polizei nannte als Unfallursache einen technischen Defekt. Das herabfallende Brückenteil hatte zudem einen nachfolgenden PKW beschädigt. Verletzt wurde niemand. Der Iran-Krieg hat die Energiepreise in die Höhe getrieben und das Leben in Deutschland verteuert. Wie das Statistische Bundesamt mitteilte, lag die Inflation im August bei 2,9%. Die Behörde bestätigte damit erste Schätzungen. Im Juni hatte die Inflation noch bei 2,3% gelegen. Allein Kraftstoffe verteuerten sich im August um knapp 28%, Energie um mehr als 10%. Gestern waren die Ölpreise wegen der zunehmenden Angriffe in der Straße von Hormus erstmals wieder über die Marke von $100 je Barrel geklettert. In Deutschland ist die Zahl der Menschen zurückgegangen, die Asylbewerberleistungen beziehen. Dem Statistischen Bundesamt zufolge bezogen im vergangenen Jahr rund 390.000 Menschen diese staatliche Unterstützung. Das seien gut 71.000 oder 15% weniger als ein Jahr zuvor. Die größte Gruppe der Leistungsempfänger waren Syrer.
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1: Die Generalsanierung wichtiger Strecken bei der Deutschen Bahn wird sich länger hinziehen als geplant. Konzernchefin Evelyn Palla sagte, das Konzept sei überarbeitet worden. 4 Sanierungen pro Jahr seien zu viel. Es werde in Zukunft maximal 2 oder 3 Generalsanierungen jährlich geben. Das neue Konzept werde derzeit mit dem Bundesverkehrsministerium abgestimmt und solle in Kürze vorgestellt werden. Insgesamt sollten ursprünglich rund 40 Strecken bis Anfang der 2030er Jahre general überholt werden. Während der Arbeiten sind mehrmonatige Vollsperrungen geplant. Am Hermsdorfer Kreuz in Thüringen kommt es zu erheblichen Verkehrsbehinderungen. Ein Schwerlasttransport hatte dort am Abend ein 70 Tonnen schweres Brückenteil verloren. Es blockiert die Überfahrt von der A9 Richtung Berlin auf die A4 Richtung Frankfurt. Zur Bergung sollen 2 Kräne eingesetzt werden. Die Polizei nannte als Unfallursache einen technischen Defekt. Das herabfallende Brückenteil hatte zudem einen nachfolgenden PKW beschädigt. Verletzt wurde niemand. Der Iran-Krieg hat die Energiepreise in die Höhe getrieben und das Leben in Deutschland verteuert. Wie das Statistische Bundesamt mitteilte, lag die Inflation im August bei 2,9%. Die Behörde bestätigte damit erste Schätzungen. Im Juni hatte die Inflation noch bei 2,3% gelegen. Allein Kraftstoffe verteuerten sich im August um knapp 28%, Energie um mehr als 10%. Gestern waren die Ölpreise wegen der zunehmenden Angriffe in der Straße von Hormus erstmals wieder über die Marke von $100 je Barrel geklettert.
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1: Die Generalsanierung wichtiger Strecken bei der Deutschen Bahn wird sich länger hinziehen als geplant. Konzernchefin Evelyn Paller sagte, das Konzept sei überarbeitet worden. 4 Sanierungen pro Jahr seien zu viel. Es werde in Zukunft maximal 2 oder 3 Generalsanierungen jährlich geben. Das neue Konzept werde derzeit mit dem Bundesverkehrsministerium abgestimmt und solle in Kürze vorgestellt werden. Insgesamt sollten ursprünglich rund 40 Strecken bis Anfang der 2030er Jahre general überholt werden. Während der Arbeiten sind mehrmonatige Vollsperrungen geplant. Am Hermsdorfer Kreuz in Thüringen kommt es zu erheblichen Verkehrsbehinderungen. Ein Schwerlasttransport hatte dort am Abend ein 70 Tonnen schweres Brückenteil verloren. Es blockiert die Überfahrt von der A9 Richtung Berlin auf die A4 Richtung Frankfurt. Zur Bergung sollen 2 Kräne eingesetzt werden. Die Polizei nannte als Unfallursache einen technischen Defekt. Das herabfallende Brückenteil hatte zudem einen nachfolgenden PKW beschädigt. Verletzt wurde niemand. In Deutschland ist die Zahl der Menschen zurückgegangen, die Asylbewerberleistungen beziehen. Dem Statistischen Bundesamt zufolge bezogen im vergangenen Jahr rund 390.000 Menschen diese staatliche Unterstützung. Das seien gut 71.000 oder 15% weniger als ein Jahr zuvor. Die größte Gruppe der Leistungsempfänger waren Syrer.
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1: Die Generalsanierung wichtiger Strecken bei der Deutschen Bahn zieht sich länger hin als geplant. Konzernchefin Evelyn Paller sagte, das Konzept sei überarbeitet worden. 4 Sanierungen pro Jahr seien zu viel. Es werde in Zukunft maximal 2 oder 3 Generalsanierungen jährlich geben. Das neue Konzept werde derzeit mit dem Bundesverkehrsministerium abgestimmt und solle in Kürze vorgestellt werden. Insgesamt sollten ursprünglich rund 40 Strecken bis Anfang der 2030er Jahre general überholt werden. Während der Arbeiten sind mehrmonatige Vollsperrungen geplant. Am Hermsdorfer Kreuz in Thüringen kommt es zu Verkehrsbehinderungen. Ein Schwerlasttransport hatte dort am Abend ein tonnenschweres Brückenteil verloren. Es blockiert die Überfahrt von der A9 Richtung Berlin auf die A4 Richtung Frankfurt. Nach MDR-Informationen dauern die Bergungsarbeiten noch bis zum Nachmittag. Die Polizei nannte als Unfallursache einen technischen Defekt. Das Brückenteil hatte zudem einen nachfolgenden PKW beschädigt. Verletzt wurde niemand. Der Präsident der Vereinigten Arabischen Emirate, Mohammed bin Sajid, ist zu Besuch in Deutschland. Es ist der erste Staatsbesuch eines Präsidenten der Vereinigten Arabischen Emirate in der Bundesrepublik. Bundespräsident Frank-Walter Steinmeier begrüßte Scheich Mohammed in Berlin mit militärischen Ehren. Anschließend zogen sich beide zu Gesprächen zurück. Am Nachmittag will der Emirate-Präsident Bundeskanzler Friedrich Merz treffen. Dabei sollen Abkommen über Milliardeninvestitionen der Emirate in Deutschland unterzeichnet werden.
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0: American Girls haben wir da gerade gehört von Harry Styles und wir haben es 14 Uhr, Zeit für die News.
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0: Heute mit Jean-Marc.
2: Die Sanierung des deutschen Schienennetzes wird deutlich länger dauern als bisher geplant. Die Bahnchefin Evelyn Paller sagte, 4 Streckensanierungen pro Jahr seien zu viel. In Zukunft würden es 2 oder maximal 3 sein. Das Konzept sei überarbeitet worden und werde derzeit mit dem Bundesverkehrsministerium abgestimmt. Ursprünglich sollten etwa 40 Strecken bis Anfang der 30er Jahre general überholt werden. Die Arbeiten sind mit mehrmonatigen Vollsperrungen verbunden. Lokführer in Polen wollen morgen aus Protest gegen die unzureichende Sicherheit bummeln. Wie die Gewerkschaft mitteilte, sollen alle Züge an jedem Bahnübergang mit Maximaltempo 20 fahren. Die Aktion solle um Mitternacht beginnen. Landesweit sei mit großen Verspätungen zu rechnen. Auslöser ist ein Bahnunglück südlich von Warschau. Ein Betonmischer war gestern an einem Unbeschrankten von einem Zug gerammt worden. Eine Frau kam ums Leben, 10 Personen wurden verletzt. Im Jemen soll die schiitische Houthi-Miliz die strategisch wichtige Hafenstadt Mokka eingenommen haben. Wie Reporter vor Ort melden, haben sich die Regierungstruppen aus der Stadt zurückgezogen. Die Miliz bewege sich auf die Meerenge Bab al-Manbab im Roten Meer zu. Sie ist neben der Straße von Hormuz eine der weltweit wichtigsten Schifffahrtsrouten für Rohöl und Flüssiggas. Die Houthis werden vom Iran unterstützt.
0: Vielen Dank, Jean-Marc.
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0: Und wir schauen jetzt mal gemeinsam, was bei euch so auf den Straßen abgeht. Auf der A2 Richtung Berlin zwischen Allerengersleben und Irksleben gibt's Stau und stockenden Verkehr. Plant hier am besten 15 Minuten extra ein. Dann auch Vorsicht auf der A14 Richtung Magdeburg zwischen Schönebeck und Magdeburg-Reform. Hier liegt Kies auf der Fahrbahn. Dann noch auf der A14 Richtung Dresden zwischen Grimma und Mutschen. Hier gibt es 3 Kilometer Stau, 15 Minuten kostet euch das extra. Die B188 Stendal-Gardelegen ist zwischen den Abzweigen Nahstedt und Keten nach dem Unfall gesperrt. Und ein paar Blitzer, die habe ich auch noch für euch. Auf der A14 Richtung Magdeburg zwischen Halle-Trotha und Löbe-Jün. Auf der B107 in Schwemmsal aus Richtung Bad Düben wird geblitzt. Dann auch in Lohburg Richtung Lindau. In Weißenfels in der Beuditzstraße wird in beide Richtungen gleich geblitzt. Und in Wernigerode im Feckenstädter Weg statt einwärts. Wenn ihr noch mehr gesehen habt an Staus oder Blitzern, na dann ruft doch einfach kostenfrei an. Das geht unter der 08021 und 4x die 0 oder schickt mir einfach eine freche kleine WhatsApp rum. Das geht eh viel schneller. Die Nummer dafür gibt's auf sputnik.de. Ich würde sagen, sehr klassisches Herbstwetter hier heute auf jeden Fall. Überall Wolken, dazwischen auch ein bisschen Sonne mal. Hauptsächlich trocken. In Halle am Eselsbrunn haben wir 18 Grad, in Magdeburg am Unicampus auch 18 Grad und in Chemnitz an der Burg Rabenstein 17 Grad. Heute am Nachmittag gibt es viele Quellwolken, dazwischen auch mal ein bisschen Sonne. Es bleibt trocken bei Höchstwerten von 17 bis 21 Grad.
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0: Hallo, ja, wenn ihr euch schon gefragt habt, ist das die Franzi? Irgendwie klingt sie heute ein bisschen anders. Nein, gute Besserungen gehen raus an Franzi. Die ist heute mal zu Hause geblieben und dafür bin ich heute für euch am Start. Hier ist Lucy und falls ihr euch euren Nachmittag heute mit einer anderen Stimme vorgestellt habt, ich habe meinen Nachmittag mir auch anders vorgestellt, aber ich freue mich sehr und ich bin mir sicher, wir wuppen das zusammen und hören jetzt erstmal ein bisschen in Lieblingsmusik rein.
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0: Neu bei Sputnik, Michiko war das von DJ Goja. Und hat's bei euch heute auf Arbeit eigentlich auch so geklungen? Oh Gott, ey, ich mach's mal direkt wieder aus. Übel laut, aber auch wichtig, denn dieser Ton könnte euch irgendwann mal vor Gefahren warnen. Problem ist nur, nicht bei allen klingelt's.
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0: Hi, ich bin Lucy und ich freue mich, dass wir heute den Nachmittag gemeinsam verbringen. Und ich bin hier heute nicht alleine im Studio. Ich habe den Till aus dem Team noch da. Hi.
2: Ja, moinsen.
0: Ja, mein Handy ist ja heute Morgen absolut eskaliert. Mhm. Bei dir war aber irgendwie komplette Stille.
2: Ja, ist einfach gar nichts passiert. Und irgendwann mal so 10 Minuten später, also es war, naja.
0: Naja, aber du bist vorbildlich und hast dich zumindest mal informiert, warum das Ding jetzt nicht geklingelt hat. Ist das denn so wichtig?
2: Ja, safe. Also du hast es ja schon erwähnt, ne? Der Ton warnt euch nämlich nicht nur hier in Deutschland vorgefahren, sondern auch im Ausland. Deswegen hat auch nochmal das Auswärtige Amt gesagt, aktiviert auf deinem Handy oder auf eurem Handy die Notfallbenachrichtigung. Vielleicht empfängt halt dein Smartphone so automatisch so ein Cell-Broadcast-System. Und wenn du jetzt in deinem Urlaubsort bist, zum Beispiel in Griechenland, und da Gefahr droht, dann schicken die Behörden vor Ort die Warnung direkt als lautstarke Eilnachricht aufs Display, das, was ihr heute alle gehört habt.
0: Aber woher weiß ich denn jetzt, ob diese Notfallbenachrichtigungen auf meinem Handy überhaupt schon eingeschaltet sind?
2: Jetzt kannst du halt ganz leicht in deine Einstellung deines Handys nachschauen. Wir können es mal Schritt für Schritt durchgehen. Du hast ein Android oder ein iPhone?
0: iPhone.
2: Okay, machen wir erstmal Android. Da einmal in den Einstellungen den Punkt Sicherheit und Notfall suchen und dann den Punkt Notfallwarnung. Und wenn der Schalter dort grün oder blau ist, ist alles aktiv, ihr müsst nichts machen. Wenn er grau ist, dann bitte einmal drauf tippen und dann könnt ihr es auch einschalten.
0: So, und jetzt iPhone.
2: Also gehst in die Einstellung, ne? Menüpunkt Mitteilung.
0: Mhm.
2: Machen ganz langsam. Einmal ganz nach unten scrollen. Und dann steht da Cell Broadcast Warnung. Und das ist auch ein extra Punkt für Notfalltests oder so oder Testwarnungen. Und den auch einmal anschalten und dann bingt's bei euch auch, wenn ihr das unbedingt wollt. Ich glaube, Testwarnungen sind jetzt nicht so wichtig, aber dann wisst ihr zumindest, dass es einmal funktioniert.
0: Okay, checke. Nicht so schlecht auf jeden Fall. Mhm. Aber sag mal, woher weiß das System dann eigentlich im Ernstfall, wo genau ich mich hier aufhalte und ja, wo es mich warnen muss?
2: Es funktioniert über so ein Radiosignal, ne? Also alle Handys, die in so einem Mobilfunkmast vor Ort eingewählt sind, die bekommen dann die Warnung automatisch aufs Display geschickt. Na, ich gehe also an alle Geräte, die sich direkt da in diesem Gefahrenbereich befinden. Egal, ob das Handy jetzt auf stumm ist oder nicht, es ist egal, ihr kriegt dieses Ding.
0: Vielen Dank für die Infos auf jeden Fall. Also nicht nur für hier, sondern auch für einen verspäteten Urlaub. Kurz mal in den Einstellungen nach Notfallbenachrichtigung suchen, den Schalter prüfen und dann könnt ihr deutlich beruhigter in den Urlaub starten.

0: Dieser Star hat einen geheimen TikTok-Account, aber wir haben ihn voll durchschaut.
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0: Hi, hier ist Lucy und ich bin eine kleine TikTok-Maus. Ich bin da echt viel unterwegs und dabei ist mir aufgefallen, dass seit einem Monat ein TikTok-Account aktiv ist mit dem Namen Wilmersdorfer Prinz und es verdichten sich so ein bisschen die Hinweise, dass dahinter inkognito Chiago steckt. Auf dem Account werden so ein bisschen random Videos veröffentlicht, wie jemand Gurke isst oder Karate macht. Man sieht aber das Gesicht nie, aber wenn man genau hinschaut, erkennt man zum Beispiel Drehorte von Chiagos Musikvideos oder dass auch das Outfit von ihm übereinstimmt. Außerdem isst er zum Beispiel ungarisches Essen an einem Tag, wo Chiago auch eine Show in Ungarn gespielt hat. Also ich glaube ja, dass das Ganze ein kleiner Promo-Move von ihm ist. Ende Oktober gibt es nämlich ein neues Album von ihm und ich wette, spätestens dann wird aufgelöst, wer dahinter steckt. Und bis dahin hören wir doch mal in seinen bereits releaseden Song Ich spiel euch Broker.
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Laurel haben wir da gehört mit Habit hier um 14.30 Uhr in der Sputnik Homezone. Und wir schauen mal raus auf die Straßen, was da so abgeht. Auf der A2 Richtung Berlin zwischen Allerengersleben und Irxleben gibt's Stau und stockenden Verkehr. 10 Minuten müsst ihr da extra einplanen. Vorsicht auch auf der A14 Richtung Magdeburg zwischen Schönebeck und Magdeburg Reform. Hier liegt Kies auf der Fahrbahn. A14 Richtung Dresden zwischen Klinger und Mutschen gibt's auch Stau. 15 Minuten kostet euch das extra. Aktuelle Blitzer habe ich auch noch für euch auf der A14 Richtung Magdeburg zwischen Halle-Trotha und Löbegün. Dann noch auf der B107 in Schwemmsal aus Richtung Bad Düben kommend. In Lohburg Richtung Lindau und in Weißenfels in der Beuditzstraße wird in beide Richtungen geblitzt. Und in Wernigerode im Feckenstädter Weg geht's stadteinwärts. Wenn ihr weitere Staus oder Blitzer gesehen habt, dann ruft gerne an. Das geht kostenfrei unter der 08021 und 4x0. Oder schreibt mir eine WhatsApp. Das geht viel schneller. Und ich freue mich auch, hier ein paar Nachrichten zu kriegen aus Sputnik WhatsApp Handy. Die Nummer dazu wie immer auf sputnik.de. Na, was sagt ihr heute so zum Wetter? Seid ihr zufrieden mit dieser Herbststimmung? Ich kann ja vom Sommer noch nicht ganz so tschüss sagen. Ich liebe den Sommer einfach. Egal. In Halle am Eselsbrunnen 18 Grad, in Magdeburg am Unicampus auch 18 Grad und in Chemnitz an der Burg Rabenstein 17 Grad. Es gibt viele Wölkchen heute Nachmittag. Dazwischen kommt immer mal die Sonne raus. Es bleibt überwiegend trocken bei Höchstwerten von 17 bis 21 Grad.

0: Ganz frisch bei uns in der Playlist, alle Farben und Mae Stevens mit Same Old Sky haben wir da gerade gehört. Staffel 1 war die teuerste deutsche Serienproduktion ever. Fast 40 Millionen Euro hat es gekostet. Aber es hat sich ausgezahlt. Die Serie insgesamt ist noch immer eine der erfolgreichsten Serien überhaupt. Und heute droppt die finale Staffel. Ich spreche natürlich von Babylon Berlin.
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0: Hallo, heute mit mir, mit Lucy. Ja, Babylon Berlin Staffel 5 könnt ihr euch ab heute in der ARD Mediathek reinziehen. Unsere Serienexpertin Theresa feiert die Serie absolut. Lass uns doch bitte nochmal klären, warum die so fetzt.
2: Ich sag kurz zwei Sätze zur Handlung. Die Serie beginnt 1929 und zeigt den Untergang der Weimarer Republik bis zum Beginn der NS-Diktatur 1933. Also es ist schon auch ernst. Mhm. Und wir begleiten da einen Polizeikommissar und eine Assistentin, die auch gern Polizistin werden möchte. Wir tauchen also ein in die Berliner Unterwelt, ins Berliner Nachtleben. Die geschichtlichen Ereignisse werden parallel zu Kriminalfällen erzählt. Die Serie sieht mega gut aus. Also so vom Kostüm und der Ausstattung extrem hochwertig. Du hast die Creme de la Creme des deutschen Films da im Cast. Mhm. Es gibt ganz tolle Frauenfiguren, ganz tolle Anziehung zwischen den beiden Hauptfiguren, die sich über Staffeln hinwegzieht, also schon schön Slowburn.
3: Die Musik. In jeder Staffel gibt es da so Clubszenen, wo die alle übelst abdancen und das ist so ikonisch.
4: Es ist wohl nur ein Traum, das bloße Hauschen nach dem Wind.
5: Ein Tag wie Gold, in den Adern 100.000 Volt, eine Nacht.
0: Richtig geil, ich habe direkt Bock bekommen auf die Serie. Klingt echt nach einem absoluten Gesamtpaket und die finale Staffel kann das Niveau auch halten, oder was?
2: Absolut, also die spannt nochmal einen ganz tollen Bogen zur ersten Staffel, ist von der ersten Folge an total spannend, also ist insgesamt wirklich eine ganz, ganz großartige Serie, auch wenn sie sich leider sehr aktuell anfühlt.
0: Das Gute ist ja, falls ihr noch keine einzelne Folge gesehen habt, ihr könnt jetzt alle Folgen am Stück durchbingen, alle 5 Staffeln in der ARD Mediathek. Danke dir, Theresa.

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Taylor Swift mit Fate of Ophelia haben wir da gerade gehört und es wurde einfach mal wieder was nach der guten Taylor benannt und ich finde es wirklich viel zu absurd. Sputnik Heute mal mit Lucy. Hi, und ich finde es einfach absolut wild. In Australien wurden jetzt Insekten nach Taylor Swift und ihrem Album benannt. Es geht um die Gattung Swiftiphilus. Ist wohl ganz neu entdeckt worden. Ich finde ja, die sehen ein bisschen aus wie helle Kakerlaken mit so roten Akzenten. Und genau wegen ihrem Aussehen hat die Forscherin sie auch nach Taylor Swift benannt. Also sie hat ja auch so einen iconic Look mit blonden Haaren und roten Lippen. Ja, same, same mit diesen Kakerlaken. Außerdem muss man sagen, die Forscherin ist selber Swiftie, darum wollte sie ihre Lieblingssängerin dadurch auch ehren. Ja, wer will das nicht nach einer Kakerlake?

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0: Tim Bensko war das mit hoch hier in der Sputnik Homezone um 15 Uhr.
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0: Und den macht heute Jean-Marc.
2: Die Polizei hat im Wohnmobil des mutmaßlichen Stromsaboteurs Notizen über gut 160 potenzielle Anschlagsziele gefunden. Das teilte NRW-Innenminister Herbert Reul mit. Demnach nannte der 48-Jährige dem Haftrichter 7 weitere Orte, die er als Lager genutzt hatte. An 3 dieser Orte seien die Ermittler fündig geworden. Der Mann soll vergangene Woche mehrere Anschläge auf Stromnetze in Brandenburg und Nordrhein-Westfalen verübt haben. Erst diese Woche gelang es der Polizei, ihn zu ergreifen. Die Europäische Zentralbank hebt zum 2. Mal in diesem Jahr die Zinsen an. Wie die EZB in Frankfurt mitteilte, steigt der maßgebliche Einlagensatz um 0,25% auf 2,5%. Höher war das Zinsniveau zuletzt im Februar 2025. Mit ihrer Entscheidung reagieren die Währungshüter auf die anhaltend hohe Inflation im Euroraum. Bereits im Juni hatten sie den Leitzins erstmals seit 3 Jahren angehoben. Lokführer in Polen wollen morgen aus Protest gegen die unzureichende Sicherheit bummeln. Wie die Gewerkschaft mitteilte, sollen alle Züge an jedem Bahnübergang mit maximal Tempo 20 fahren. Die Aktion solle um Mitternacht beginnen. Landesweit sei mit großen Verspätungen zu rechnen. Auslöser ist ein Bahnunglück südlich von Warschau. Ein Betonmischer war gestern an einem unbeschrankten Übergang von einem Zug gerammt worden. Eine Frau kam ums Leben, 10 Personen wurden verletzt.
0: Vielen Dank, Jean-Marc.
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0: Und wir schauen mal zusammen, was so auf den Straßen los ist. Auf der A2 Richtung Berlin zwischen Allerengersleben und Irksleben gibt's Stau und stockenden Verkehr. 15 Minuten extra kostet euch das. Dann auf der A14 Richtung Dresden zwischen Klinger und Mutschen. Hier sind 2 Kilometer Stau, 10 Minuten extra müsst ihr einplanen. In Wegeleben im Steinweg gibt's Behinderungen nach einem Unfall und ein paar aktuelle Blitzer, die habe ich natürlich auch für euch. Auf der A72 Richtung Hof zwischen Niederfrohna und Hartmannsdorf. Dann noch auf der A14 Richtung Magdeburg zwischen Halle-Trotha und Löbejün und auf der B107 in Schwemmsal aus Richtung Bad Düben kommt. Es wird außerdem noch geblitzt in Lohburg Richtung Lindau und in Weißenfels in der Beuditzstraße in beide Richtungen und in Wernigerode im Feckenstädter Weg stadteinwärts. Wenn ihr noch mehr gesehen habt, Staus oder Blitzer, na dann, ruft gerne kostenfrei an unter der 08021 und 4x die 0 oder schickt mir eine kleine WhatsApp rum. Da freue ich mich auch, da habe ich was zu lesen hier im Sputnik-Studio. Die Nummer findet ihr auf sputnik.de. Wetter. Es ist halt Herbst. Was wollen wir sagen? In Magdeburg an der Grünen Zitadelle haben wir 21 Grad, in Halle am Rheineck 20, in Jena am Botanischen Garten 18. Heute bleibt's locker und bewölkt und trocken. Im Verlauf immer weniger Wolken bei maximal 13 bis 19 Grad.

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0: Der Song läuft bei mir gerade wirklich rauf und runter zu Hause. Neu bei Sputnik war das Mako und die Chainsmokers mit In- und Auswendig. Technische Störungen am Zug, kaputte Oberleitungen oder der vorausfahrende Zug sorgt für Verspätung. Bahnfahren kann wirklich richtig lost werden, vor allem wenn die Tickets mal wieder richtig teuer waren. Dafür gibt's jetzt aber Abhilfe.
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0: Hallo, Lucy hier bei der Sputnik Homezone am Nachmittag und ich vertrete heute die gute Franzi, die ist leider krank geworden, aber Good News habe ich natürlich trotzdem für euch. Denn die Bahnfahrer und Bahnfahrerinnen unter euch, die kennen es natürlich. Günstige Tickets für den IC oder ICE zu finden ist einfach so gut wie unmöglich. Außer ihr fahrt zu komplett bodenlosen Zeiten. Aber eine App, die kann euch da jetzt helfen. Bahnsparer heißt die und sucht euch den besten Preis raus. Ihr könnt euch das Ganze wie so ein Vergleichsportal vorstellen. Ihr gebt eure Reisedaten und Infos über euch an und die App sucht euch dann das beste Angebot raus. Und bevor ihr denkt, ja gut, das kann die Deutsche Bahn-App ja auch, da gibt's ja nur einen Preis. Nee, Bahnsparer zeigt euch von ausländischen Shops Preise an. Die sind nämlich meist deutlich günstiger. Das tschechische Bahnunternehmen zum Beispiel, die reservieren euch auch Plätze in deutschen ICEs. Also wer vielleicht noch spontan mit der Bahn in den Urlaub muss, schaut doch mal bei Bahnsparer bei der App vorbei. Sonst wird's wahrscheinlich teurer.
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0: Felix Jähn haben wir da gerade gehört.
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0: Was geht bei euch heute Nachmittag noch so ab? Ich finde es ja mega schade, dass es jetzt schon wieder so herbstlich geworden ist. Man kann einfach viel weniger draußen unternehmen. Aber ich sag's euch, ich habe mir ein neues Indoor-Hobby gesucht. Ich habe jetzt so eine ganz kleine Tischtennisplatte, die ist nur so 1,50 Meter lang und steht jetzt in meinem Wohnzimmer. Und nach der Arbeit zocke

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David Guetta und Sia, Beautiful People, haben wir hier gehört um kurz vor 3:30 bei der Sputnik Homezone. Und wir schauen mal wieder auf die Straßen. Natürlich, es ist Zeit dafür. A2 Richtung Berlin zwischen Allerengersleben und Irksleben gibt es Stau und stockenden Verkehr. 15 Minuten dauert es länger. Auf der A14 Richtung Dresden zwischen Klinger und Mutschen sind 2 Kilometer Stau. Hier sind es 10 Minuten, die ihr extra einplanen müsst. Und in Wegelegen im Steinweg gibt es Behinderung nach einem Unfall. Ein paar aktuelle Blitzer habe ich auch noch für euch. Auf der A72 Richtung Hof zwischen Niederfrohna und Hartmannsdorf. Dann noch auf der A14 Richtung Magdeburg zwischen Halle-Trotha und Löbe-Jün. Auf der B107 in Schwemmsal aus Richtung Bad Düben kommt, wird geblitzt. Und in Lohburg Richtung Lindau. Dann habe ich noch einen Blitzer in Weißenfels in der Beuditzer Straße in beide Richtungen. Und einen Blitzer in Wernigerode im Feckenstädter Weg stadteinwärts. Wenn ihr noch mehr gesehen habt, was so auf den Straßen los ist, ob Blitzer, ob Staus, na dann sagt mir gern Bescheid unter der 08021 und 4 mal die 0. Ist natürlich kostenlos. Genauso kostenlos ist unsere WhatsApp-Nummer. Die findet ihr auf sputnik.de. In Magdeburg am Opernhaus haben wir es 18 Grad, in Halle an der Magistrale 19 und in Dessau am Stadtpark 18 Grad. Es ist leicht bewölkt und trocken, im Verlauf gibt es immer weniger Wolken bei 13 bis 19 Grad heute. 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

0: Neu bei Sputnik, She Did It Again von Tyler war das. Tja, und Leute, wir sind leider durchgefallen. Also zumindest unsere Schülerinnen und Schüler. Denn bei der großen PISA-Studie, da hat Deutschland gar nicht mal so gut abgeschnitten.
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0: Heute mit mir, ich bin's Lucy und es sieht wirklich nicht so gut aus, egal ob Mathe, Lesen oder Naturwissenschaften. Die Leistungen der Jugendlichen in Deutschland sind so schlecht wie nie zuvor. All das hat die PISA-Studie rausgefunden. Till aus dem Sputnik-Team hat sich das mal genauer angeschaut.
2: Mhm.
0: Hau mal raus, wie läuft denn dieser Test überhaupt ab?
2: Also die PISA-Studie wurde in über 90 Ländern für so 15-jährige Schüler durchgeführt. Und die testen da wirklich alles Mögliche. Also nicht nur irgendwelche Matheaufgaben oder so wie im Abi, sondern halt, wie gut Schüler eine längere E-Mail verstehen können zum Beispiel.
0: Okay.
2: Oder ob sie Preise vergleichen können, was ich wichtig finde. Ne? Ja, genau. Und ob sie halt so Diagramme richtig einordnen können. Und ich habe dir auch mal eine Frage rausgesucht. Ja?
0: Okay, ich bin gespannt.
2: Also eine Frage ist, was bringt Windenergie der Umwelt? Du bist gefragt, Lucy.
0: Okay. Also geht es darum, dass es dann weniger CO2 verbraucht?
2: Also dieser kurze Satz, ne?
0: Ja.
2: Damit hast du Kompetenzstufe 5 mit voller Punktzahl beantwortet. Also geht es halt darum, dass die Schüler so diesen Zusammenhang zwischen Energieerzeugung und Klimawandel rausfinden, was ja für einen 15-Jährigen durchaus anspruchsvoll sein kann.
0: Okay, wollte gerade sagen, das geht ja eigentlich, aber ich bin auch doppelt so alt, muss man auch sagen.
2: Das ist richtig.
0: Ja. Danke. Aber sag mal an, wo hapert es denn in Deutschland?
2: Also leider vor allem an der Lesekompetenz und das macht vor allem der Organisation, die PISA-Studie durchführt, so richtig Sorgen. Ich check das auch, längere Texte verstehen fällt denen richtig schwer, weil Texte werden nur noch überflogen und da kommen dann halt auch falsche Antworten auf die Fragen zum Text raus, was jetzt wohl an den sozialen Medien liegen soll. Bei Mathe sieht es übrigens auch düster aus, aber das checke ich komplett.
0: Ja, safe. Also liebe Schülerinnen und Schüler, weniger TikTok, mehr lesen und dann spielen wir vielleicht auch mal wieder oben im Ranking der PISA-Studie mit. Da ist übrigens gerade China auf Platz 1.

Ich habe so drauf gehofft und jetzt passiert es tatsächlich. 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Kraftklub haben ja seit ein paar Tagen angeteasert, dass es demnächst große News gibt und online gab es schon die wildesten Gerüchte und eins davon ist tatsächlich wahr geworden. Es wird eine Kraftklub Eras Tour geben. Also inspiriert von Taylor Swift füllen sie die Stadien und spielen da halt nicht nur ihr aktuelles Album, sondern ein Best-of der Bandgeschichte. Das muss ein ja mindestens fünfstündiges Konzert werden, wenn es nach mir geht. Am 3. Juli sind sie dafür auch in Leipzig und ich hoffe, sie haben mindestens so viele TänzerInnen auf der Bühne wie Taylor Swift. Und zum Einstimmen darauf spiele ich euch jetzt auf jeden Fall schon mal eine Runde Kraftklub mit Shimmy Shimmy Yeah. 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

0: Leonie und Faded Love war das und wir haben es Punkt 16 Uhr.
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0: Heute mit Jean-Marc.
2: Der Pharmakonzern GlaxoSmithKline, kurz GSK, will seinen Standort in Dresden schließen. Wie die Gewerkschaft BCE mitteilte, sind rund 640 Arbeitsplätze betroffen. Die Belegschaft sei heute über die Pläne informiert worden. Demnach soll der Standort bis 2028 abgewickelt werden. Die Gewerkschaft kündigte an, für den Erhalt hochqualifizierter Industriearbeitsplätze zu kämpfen. Das Unternehmen äußerte sich nicht. GSK produziert in Dresden Impfstoffe gegen Grippe und Hepatitis. Die neue BSW-Fraktion im Landtag von Sachsen-Anhalt fordert einen Corona-Untersuchungsausschuss. In einer Mitteilung heißt es, der Beschluss sei vom Vorstand einstimmig gefasst worden. Ziel sei es, die Pandemiepolitik und staatliche Maßnahmen umfassend aufzuarbeiten. Außerdem fordert das BSW ein Amnestie- und Rehabilitationsgesetz. Es solle jenen Menschen Gerechtigkeit verschaffen, die in der Corona-Zeit zu Unrecht belastet oder benachteiligt worden seien. Das BSW hat im Landtag 5 Abgeordnete. Die Polizei hat im Wohnmobil des mutmaßlichen Stromsaboteurs Notizen über gut 160 potenzielle Anschlagsziele gefunden. Das teilte NRW-Innenminister Herbert Reul mit. Demnach nannte der 48-Jährige dem Haftrichter 7 weitere Orte, die er als Lager genutzt hatte. An 3 dieser Orte seien die Ermittler fündig geworden. Der Mann soll vergangene Woche mehrere Anschläge auf Stromnetze in Brandenburg und Nordrhein-Westfalen verübt haben. Erst diese Woche gelang es der Polizei, ihn zu ergreifen.
0: Vielen Dank, Jean-Marc.
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0: Und auf die Straßen schauen wir gemeinsam. Auf der A2 Richtung Berlin zwischen Allerengersleben und Irxleben gibt es Stau und stockenden Verkehr. 15 Minuten extra kostet euch das. Auf der B80 Richtung Lutherstadt Eisleben zwischen Wendstedt und Langbogen steht ein defekter PKW auf der rechten Fahrspur. Die B100 Richtung Halle ist in Höhe Brena Ost nach einem Unfall gesperrt. Und 3 Blitzer, die habe ich auch noch für euch. Auf der A72 Richtung Hof zwischen Niederfrohna und Hartmannsdorf wird geblitzt. Dann noch in Lohburg Richtung Lindau und in Wernigerode im Feckenstädter Weg stadteinwärts. Wenn ihr noch mehr gesehen habt, was so auf den Straßen los ist, na dann gebt doch gerne Bescheid unter der 08021 und 4 mal die 0 könnt ihr anrufen. Das ist natürlich kostenlos für euch. Und über WhatsApp schreibt ihr mir auch gerne. Die Nummer gibt's auf sputnik.de. Vom Wetter her haben wir gerade überall Wolken, dazwischen teilweise auch etwas Sonne. Es ist trocken. In Magdeburg an der Sternbrücke haben wir 18 Grad, in Halle am Marktplatz 18 und in Leipzig am Völki auch 18. Schön, da sind wir uns ja alle einig.

0: Habt ihr hier gerade gehört von Calvin Harris und Jesse. Sputniks Homezone hier heute mal mit mir, Lucy, weil Franzi leider krank ist. Und als Hinweis gleich mal vorab, für die nächsten 3 Minuten sprechen wir über Suizid und die Folgen für Angehörige. Wenn euch dieses Thema gerade belastet oder ihr merkt, dass es euch nicht so gut damit geht, dann ist es ausnahmsweise mal völlig okay, Sputnik für die nächsten Minuten abzuschalten. 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Heute ist der Tag der Suizidprävention. Ein Tag, der daran erinnert, dass hinter dem Thema keine Zahlen stehen, sondern echte Menschen. Menschen, die mit psychischen Krisen kämpfen, aber auch Familien, deren Leben sich von einem Moment auf den anderen verändert. Und genau zu diesem Thema gibt es in der ZDF-Mediathek zurzeit eine Dokumentation. Da geht's um Zoe. Bei ihr wird im Teenie-Alter eine Depression diagnostiziert. Und das Schlimme ist, gleichzeitig erfährt sie auch noch, dass auch ihr Vater eine Depression hat und sich sogar das Leben nehmen wollte.
1: Den ersten Suizidversuch meines Vaters, den ich mitgekriegt habe, ich saß in meinem Zimmer und abends hat meine Mutter gesagt, ich soll ins Wohnzimmer kommen. Meine Eltern haben beide geweint und dann hat mein Vater mir erzählt, dass er am Morgen versucht hat, sein Leben zu beenden. Und das war irgendwie so ein Schlag ins Gesicht für mich, weil ich das nicht kommen gesehen habe. Und ich habe dann gesagt, entweder du gehst in stationären Aufenthalt oder ich ziehe aus. Und dann hat er auch tatsächlich sich schnell einen Platz gesucht und ist dann in stationären Aufenthalt gegangen.
0: Doch obwohl ihr Vater therapeutische Hilfe erhält, bleibt die Situation für Zoe unverändert schwierig. Die seelische Belastung hält an und bestimmt weiterhin auch ihren Alltag.
1: Eines Abends saß ich meiner Mutter in der Küche und sie hat gerade Essen gemacht und dann bin ich einfach in Tränen ausgebrochen, habe gefragt, warum Papa nicht mehr bei uns sein möchte. Und ich weiß noch, in diesem Moment habe ich mich irgendwie ganz, ganz klein gefühlt, weil ich mit so einer Naivität das gefragt habe, aber weil ich es einfach nicht verstehen konnte. Wie kann das sein, dass mein Vater nicht bei meiner Hochzeit dabei sein möchte?
0: Darüber zu sprechen fällt oft schwer, trotzdem kann genau das helfen, denn Offenheit kann Vorurteile abbauen und Betroffenen zeigen, Hilfe ist möglich. Die ganze Reportage Zoes Weg zwischen Trauer und Wut findet ihr in der ZDF-Mediathek oder auf dem ZDF-YouTube-Kanal. Und falls ihr selbst in einer seelischen Krise seid oder Suizidgedanken habt, Hilfe ist jederzeit erreichbar. Die Telefonseelsorge ist kostenlos und rund um die Uhr erreichbar auf der Webseite www.telefonseelsorge.de. Da findet ihr auch die Telefonnummer und weitere Hilfsangebote, zum Beispiel auch per E-Mail oder Chat. Passt auf euch auf.

genauso ein paar Filme dazu, wie zum Beispiel Aschenbrödel zu Weihnachten. Bei mir wird jetzt demnächst wieder die Twilight-Reihe angefangen, da habe ich schon richtig Bock drauf. Und jetzt gerade stecke ich schon mittendrin in die Tribute von Panem. Ich finde, das hat einfach auch so einen richtig geilen Herbst-Vibe, weil sie da so viel in Wäldern rumlungern irgendwie. Und es ist auch sehr praktisch, das jetzt anzufangen, denn im November kommt ja der neue Hunger Games-Teil ins Kino. Da kann man jetzt schon mal wieder von vorne anfangen, alles auffrischen und dann weiß man auch Bescheid, wenn man dann im Kino sitzt, worum es ging. Also ich bin gerade wirklich sehr tief in der Bubble und ich finde, dieser Song, der passt jetzt auch ganz gut in die Herbststimmung. Canyons von You, Not Us und Lavinia.

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Leak It ist das von Flo und wir haben es 16.30 Uhr. Vorsicht, auf der A14 Richtung Dresden zwischen Dreieck Partenauer und Naunhof befindet sich eine ungesicherte Unfallstelle auf der linken Fahrspur. Auf der A2 Richtung Berlin zwischen Allerengersleben und Irksleben gibt's Stau und stockenden Verkehr. 15 Minuten kostet euch das extra. Auf der B80 Richtung Lutherstadt-Eisleben zwischen Bennstedt und Langbogen steht ein defekter PKW auf der rechten Fahrspur. Die B100 Richtung Halle ist in Höhe Brehner Ost nach einem Unfall gesperrt. Und zwei aktuelle Blitzer, die habe ich natürlich auch für euch. Auf der A72 Richtung Hof zwischen Niederfrohne und Hartmannsdorf wird geblitzt. Und dann auch noch in Lohburg Richtung Lindau. Wenn ihr noch Ergänzungen für mich habt, Staus, Blitzer, sonst was, na dann ruft gerne an. Kostenfrei geht das unter der 08021 und 4x0. Oder einfach per WhatsApp, da gibt's die Nummer, auf sputnik.de. Jetzt gerade hier in Halle kommt die Sonne doch tatsächlich noch mal raus. Sie scheint ein bisschen und das bei den Temperaturen. Halle, Roter Turm 19, Köthen, Bachplatz 19 und in Magdeburg am Stadtpark Rote Horn 20 Grad. Heute am Abend ist es locker bewölkt und trocken. Im Verlauf immer weniger Wolken bei 13 bis 19 Grad.

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0: Serotonin. Neu bei Sputnik. James Hype mit Serotonin habt ihr da gerade gehört. Staffel 1 war die teuerste deutsche Serienproduktion ever. Fast 40 Millionen Euro hat es gekostet, aber es hat sich auch ausgezahlt. Die Serie insgesamt ist noch immer eine der erfolgreichsten überhaupt und droppt heute die finale Staffel. Ich spreche natürlich von Babylon Berlin. Sputnik Hi, heute mit mir, ich bin's Lucy und Staffel 5 könnt ihr ab heute in der ARD Mediathek anschauen. Unsere Serienexpertin Theresa feiert die Babylon-Berlin-Serie auch total. Lass uns doch bitte mal klären, warum die so fetzt.
1: Ich sag kurz zwei Sätze zur Handlung. Die Serie beginnt 1929 und zeigt den Untergang der Weimarer Republik bis zum Beginn der NS-Diktatur 1933. Also es ist schon auch ernst. Mhm. Und wir begleiten da einen Polizeikommissar und eine Assistentin, die auch gern Polizistin werden möchte. Wir tauchen also ein in die Berliner Unterwelt, ins Berliner Nachtleben. Die geschichtlichen Ereignisse werden parallel zu Kriminalfällen erzählt. Die Serie sieht mega gut aus, also so vom Kostüm und der Ausstattung extrem hochwertig. Du hast die Creme de la Creme des deutschen Films da im Cast. Mhm. Es gibt ganz tolle Frauenfiguren, ganz tolle Anziehung zwischen den beiden Hauptfiguren, die sich über Staffeln hinwegzieht, also schon schön Slow Burn. Die Musik. In jeder Staffel gibt es da so Clubszenen, wo die alle übelst abdancen und das ist so ikonisch.
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0: Muss ich mir auf jeden Fall auch mal reinziehen. Also die Serie klingt ja echt nach einem fetten Gesamtpaket und die finale Staffel kann das Niveau auch halten, oder was?
1: Absolut. Also die spannt nochmal einen ganz tollen Bogen zur ersten Staffel, ist von der ersten Folge an total spannend. Also es ist insgesamt wirklich eine ganz, ganz großartige Serie, auch wenn sie sich leider sehr aktuell anfühlt.
0: Ja, das Gute ist ja, ihr könnt jetzt alles komplett durchbingen, weil die finale Staffel ist ja jetzt draußen. Alle 5 Staffeln findet ihr in der ARD Mediathek. Danke dir, Theresa.

0: Clock Clock war das mit Adoria. Und ich finde, so auf dem Donnerstag kann man auch schon mal übers Wochenende nachdenken, oder? Was sagt ihr?
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0: Also ich freue mich zumindest schon ganz intensiv auf mein Wochenende, denn ich habe schöne Pläne. Ich fahre ins Saale-Unstrut-Gebiet mit Freunden von mir, kleiner Pärchentrip. Und in Freiburg ist nämlich auch Weinfest. Also ich glaube, da wird ein bisschen gepichelt. Sagt doch gerne mal Bescheid, was ihr noch so an schönen Plänen fürs Wochenende gemacht habt. Vielleicht ergänze ich meine Pläne noch weiter. Schreibt mir einfach über Sputnik WhatsApp-Handy. Die Nummer findet ihr auf Sputnik.

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0: Hello hier bei der Sputnik Homezone um 17 Uhr und wir hören mal rein, was so in den News abgeht.
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2: Der Pharmakonzern GlaxoSmithKline, kurz GSK, will seinen Standort in Dresden bis Sommer 2028 schließen. Das Unternehmen begründete den Schritt mit weltweit rückläufiger Nachfrage sowie bestehenden Überkapazitäten. In Dresden seien alle 650 Mitarbeiter betroffen. Die Gewerkschaft BCE kündigte an, für den Erhalt der Industriearbeitsplätze zu kämpfen. GSK produziert in Dresden Impfstoffe gegen Grippe und Hepatitis. Die Produktion soll nun teilweise nach Kanada verlegt werden. Die neue BSW-Fraktion im Landtag von Sachsen-Anhalt fordert einen Corona-Untersuchungsausschuss. In einer Mitteilung heißt es, der Beschluss sei vom Vorstand einstimmig gefasst worden. Ziel sei es, die Pandemiepolitik und staatliche Maßnahmen umfassend aufzuarbeiten. Außerdem fordert das BSW ein Amnestie- und Rehabilitationsgesetz. Es soll jenen Menschen Gerechtigkeit verschaffen, die in der Corona-Zeit zu Unrecht belastet oder benachteiligt worden seien. Das BSW hat im Landtag 5 Abgeordnete. Der Thüringer Landtag hat nach der Auflösung der BSW-Fraktion die Ausschüsse neu sortiert und zugeschnitten. Die Fachausschüsse sind künftig mit jeweils 11 statt 12 Mitgliedern besetzt. Einen Antrag dazu von CDU, Thüringen gerecht und SPD wurde von der Mehrheit der Abgeordneten beschlossen. Die AfD-Fraktion stimmte dagegen. Mit dem Neuzuschnitt sind die Ausschüsse wieder beschlussfähig. Hintergrund ist der Auftritt fast aller BSW-Abgeordneten aus der Partei und die Gründung einer neuen mit dem Namen Thüringen gerecht. Recht.
0: Vielen Dank, Jean-Marc.
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0: Genau so machen wir das. Aber die Verkehrsnachrichten, die kriegt ihr immer noch von mir. Und zwar auf der A2 Richtung Berlin zwischen Allerengersleben und Irksleben gibt es Stau und stockenden Verkehr. 15 Minuten seid ihr da länger unterwegs. Auf der A14 Richtung Dresden zwischen Leipzig-Ost und Naunhof gibt es Stau nach dem Unfall. Hier sind es 20 Minuten mehr. B80 Richtung Lutherstadt-Eisleben zwischen Bennstedt und Langbogen steht ein defekter PKW auf der rechten Fahrspur. Seid bitte vorsichtig. Ein paar aktuelle Blitzer habe ich natürlich auch für euch. Auf der A72 Richtung Hof zwischen Niederfrohna und Hartmannsdorf wird geblitzt. In Halle in der Berliner Straße in beide Richtungen sogar zweimal hintereinander. Sehr vorsichtig sein. Und in Köthen an der Bärteichpromenade wird stadteinwärts geblitzt und in Loburg Richtung Lindau. Wenn ihr noch mehr Blitzer, Staus oder Behinderungen gesehen habt, na dann gebt es mir doch gerne weiter. Kostenlos geht das. Einfach anrufen unter der 08021 und 4 mal die 0. Oder ihr schickt mir eine freche kleine WhatsApp-Probe. Die Nummer gibt's auf sputnik.de. Überall Wolken haben wir aktuell, dazwischen teilweise auch etwas Sonne. Es ist stark bewölkt, zum Teil in der Altmark und vereinzelt gibt es auch ein paar Regentropfen, sonst ist es trocken. In Magdeburg an der Petrikirche aktuell 19 Grad, in Halle am Hallmarkt auch 19 und, ihr erratet's, in Erfurt am Unicampus auch 19 Grad. Es bleibt am Abend locker bewölkt und trocken, im Verlauf immer weniger Wolken, zwischen 13 bis 19 Grad.

0: Alex Warren war das, neu bei Sputnik mit Passenger.
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0: Ja, der gute Alex Warren ist gerade ordentlich am Promoten von seiner neuen Musik, aber ich finde es auch viel zu witzig und relatable, wie er das so auf TikTok macht. Aber auch auf der Bühne, vor kurzem hat er da sich mal richtig ehrlich gemacht. Alex meinte nämlich, dass er beim Singen immer pupsen muss. Er erklärte, dass die Fürze durchs Anspannen des Po beim Singen kommen. Und ja, Alex meinte, was raus muss, muss halt raus. Also falls ihr zufällig demnächst bei einem Alex Warren Konzert seid, wundert euch nicht über den Geruch.

0: Bei so Gepäckkontrollen werden ja schon oft wirklich die komischsten Sachen gefunden. Aber das, Hilfe!
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0: damit, ja? Weil die mögen doch Zebras. So, aber da habe ich nichts gefunden. Dann bin ich nochmal in den Fluss rein und hab ein bisschen getaucht, ja? 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
1: Nur einen Schuh an.
0: Die Damen sind schon ganz aufgeregt, ja?
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3: So, hallo. 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Wenn ich schwimmen gehe, schreien die Leute, aber nicht vor Glück, ja? 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Hier kommt gerade eine geile Aale ins Wasser rein.
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0: Julia haben wir da gerade gehört in der Sputnik Homezone. Es ist kurz vor 5:30. Und wir schauen mal, was so im Verkehr abgeht. Auf der A2 Richtung Berlin zwischen Alleringhersleben und Irxleben gibt es Stau und stockenden Verkehr. 15 Minuten steht ihr hier länger. A14 Richtung Dresden zwischen Leipzig-Ost und Naunhof, so heißt es, gibt Stau nach dem Unfall. 20 Minuten seid ihr hier länger unterwegs. Aktuelle Blitzer habe ich natürlich auch. Auf der A72 Richtung Hof zwischen Niederfrohna und Hartmannsdorf wird geblitzt. Dann noch in Halle in der Berliner Straße in beiden Richtungen, dort sogar zweimal hintereinander. Und dann noch in Halle in der Nordstraße Richtung Lettin. In Köthen wird auch geblitzt und zwar an der Bärteichpromenade stadteinwärts. Wenn ihr noch mehr gesehen habt auf den Straßen, na dann sagt's mir doch einfach, dann können wir es hier mit reinnehmen. Die Nummer dafür ist kostenfrei 08021 und 4 mal die 0 oder einfach per WhatsApp-Nummer. Dafür gibt's auf sputnik.de. Momentan gibt es überall Wolken, dazwischen teilweise auch etwas Sonne. In Magdeburg am Hafen haben wir 18 Grad, in Halle an der Burg Giebichenstein 19 und in Dessau am Bauhaus auch 19. Heute Abend ist es locker bewölkt und trocken. Es werden ein paar Wolken am Himmel sein und wir haben maximal 19 Grad.
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0: Tja, Leute, wir sind durchgefallen. Also zumindest unsere Schülerinnen und Schüler. Das bei der großen PISA-Studie, da hat Deutschland gar nicht mal so gut abgeschnitten.
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0: Es sieht wirklich nicht geil aus, egal ob Mathe, Lesen oder Naturwissenschaften. Die Leistungen der Jugendlichen in Deutschland sind so schlecht wie nie zuvor. All das wurde über die PISA-Studie rausgefunden. Till aus dem Sputnik-Team hat sich die mal genauer angeschaut.
2: Ja.
0: Hau mal raus, wie läuft das denn mit den Tests ab?
2: Also die PISA-Studie wird in über 90 Ländern an 15-jährigen Schülern durchgeführt und die testen halt wirklich alles Mögliche. Also nicht nur irgendwelche Matheaufgaben wie im Abi oder so, sondern halt wie gut Schüler zum Beispiel eine längere E-Mail verstehen. Ist auch für mich schwierig.
0: Ja, ich merk's.
2: Sag mal. Oder ob sie Preise vergleichen können, ist auch wichtig.
0: Stimmt.
2: Oder halt so Diagramme richtig einordnen können. Und ich habe dir jetzt auch mal eine Frage rausgesucht.
0: Okay, ich bin sehr gespannt. Erzähl.
2: Also eine Frage ist, was passiert bei einem Stromausfall in einer Stadt?
0: Okay, wow. Muss ich jetzt alles aufzählen oder was?
2: Es reicht eine Antwort.
0: Okay, sogar. Okay, ich sag, Licht fällt aus. Ampeln funktionieren nicht.
2: Das waren sogar zwei.
0: Fair? Ja,
2: also
0: ja,
2: absolut
0: ja.
2: Richtig. Es gab aber Schüler, die haben gesagt, zum Beispiel der Fernseher funktioniert nicht. Ist richtig, aber ist halt auch falsch, weil es kein ernsthaftes Problem für eine Stadt darstellt. Und ohne elektrische Beleuchtung zum Beispiel wird es ja auch nachts gefährlich. Krankenhauspatienten an lebenserhaltenden Geräten wären dann auch in Gefahr. Sowas soll man halt schreiben. Deswegen warst du sehr gut. Und das war Kompetenzstufe 5, also das Schwerste.
0: Oha, wow, okay. Aber sag mal, woran hapert es denn eigentlich in Deutschland? Was ist denn das Problem?
2: Also es liegt vor allem, also es, halt, sorry. Es, ja, bei mir anscheinend. Auch an der Lesekompetenz.
0: Ach, hat okay, ja, ich merk's.
2: Ja, ja. Ich habe zum Glück nicht mitgemacht. Aber das macht vor allem der Organisation, die die PISA-Studie durchführt, so richtig Sorgen, weil längere Texte verstehen fällt richtig vielen Schülerinnen schwer. Und die Texte werden nämlich nur noch überflogen und da kommen dann halt auch falsche Antworten raus, was wohl wahrscheinlich an den sozialen Medien liegen soll, wie TikTok und so. Und übrigens bei Mathe sieht's auch richtig düster aus, aber das check ich auch.
0: Ja, safe. Also, liebe Schülerinnen und Schüler, weniger TikTok, mehr lesen und dann spielen wir vielleicht auch wieder mit im oberen Ranking der PISA-Studie. Da ist übrigens gerade China auf Platz 1. Danke dir, Till, für die Facts.
2: Na klar.

einfach mal eine Mail von Harry Styles bekommen. Das ging gerade ganz vielen Fans so. Heute mit mir, ich bin's Lucy und stell dir mal vor, du öffnest deine Mails und auf einmal ist die neueste Nachricht einfach von Mr. Harry Styles. So ging's einigen Fans gerade. In der Mail bedankt er sich für ihre Liebe und Unterstützung und teasert an, dass er noch weitere Tourstops für nächstes Jahr bekannt gibt und das ist inzwischen sogar auch schon passiert. Er macht tatsächlich Stopp in Berlin bei uns, finally. Also bei der letzten Tour hat er ja Deutschland ganz außen vor gelassen. Und nächstes Jahr könnt ihr ihn sogar zweimal sehen, und zwar im Juli. Bis dahin hören wir seine Musik einfach so. Hier ist Harry Styles mit American Girls.

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0: James Hype war das. 18 Uhr haben wir es. Wir hören mal rein in die News.
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0: Mit Alexander.
2: 10.30 Uhr mit Alexander Terhorst. Die Bundesanwaltschaft hat die Ermittlungen gegen den mutmaßlichen Stromsaboteur übernommen. Eine Sprecherin der Karlsruher Behörde nannte als Grund die besondere Bedeutung des Falls. Unter anderem gehe es um den Verdacht verfassungsfeindlicher Sabotage. Ein 48-Jähriger soll an mehreren Orten in Nordrhein-Westfalen, Brandenburg und Sachsen versucht haben, Stromleitungen in der Nähe von Kohlekraftwerken zu sabotieren. Im Wohnmobil des Mannes fand die Polizei Notizen über 160 potenzielle Anschlagsziele. Der Thüringer Landtag hat nach Auflösung der BSW-Fraktion die Ausschüsse neu sortiert und zugeschnitten. Die Fachausschüsse sind künftig mit jeweils 11 statt 12 Mitgliedern besetzt. Einen Antrag dazu von CDU, Thüringen gerecht und SPD wurde von der Mehrheit der Abgeordneten beschlossen. Die AfD-Fraktion stimmte dagegen. Mit dem Neuzuschnitt sind die Ausschüsse wieder beschlussfähig. Hintergrund ist der Austritt fast aller BSW-Abgeordneten aus der Partei und die Gründung einer neuen mit dem Namen Thüringen gerecht. Die Bereitschaft, auf ein Elektrofahrzeug umzusteigen, ist in Deutschland im internationalen Vergleich besonders hoch. Das ergab eine Umfrage im Auftrag des Kartendienstes Heere und von SPD Automotive. Demnach planen in Deutschland 27% der Benzin- und Dieselfahrer als nächsten Wagen einen Stromer zu kaufen oder zu leasen. Als wichtigste Gründe wurden Fortschritte bei der Reichweite und der Ladegeschwindigkeit sowie steigende Spritpreise und niedrigere Betriebskosten genannt.
0: Vielen Dank, Alexander.
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0: Und bei euch auf den Straßen ist auch ein bisschen was los. Auf der A2 Richtung Berlin zwischen Allerengersleben und Irksleben gibt's Stau und stockenden Verkehr. 15 Minuten extra kostet euch das. Auf der A14 Richtung Dresden zwischen Leipzig-Ost und Naunhof gibt's Stau nach einem Unfall. Plant am besten 20 Minuten mehr ein. In Neu-Wegersleben ist die B245 in Höhe Neue Straße nach einem Unfall gesperrt. Aktuelle Blitzer habe ich auch für euch auf der A72 Richtung Hof zwischen Niederfrohner und Hartmannsdorf. Und in Halle wird in der Berliner Straße in beide Richtungen zweimal hintereinander geblitzt und dann auch noch in Halle in der Nordstraße Richtung Lettin. In Köthen an der Berteich-Promenade stehen sie stadteinwärts. Wenn ihr noch mehr gesehen habt, Staus, Blitzer, sonstige Behinderungen, na dann ruft gerne kostenlos an unter der 08021 und 4 mal die 0 oder schickt mir eine WhatsApp-Nummer auf sputnik.de. In Magdeburg an der Hochschule haben wir gerade 18 Grad, in Halle in der kleinen Uli auch 18, in Dresden am Elbufer 17. Es sind wenige Wolkenfelder, vorwiegend klar ist es trocken. Gegen morgen dann stellenweise Nebel, Tiefstwerte von 8 bis 3 Grad. Und morgen und am Samstag gibt es dann Sonne, am Nachmittag mehr Wolken und es ist meist trocken bei maximal 24 Grad. Mensch, es war sehr schön mit euch hier heute den Donnerstag die Homezone zu verbringen. Ich war Lucy und ich wünsche euch jetzt noch ganz viel Spaß mit dem Sputnik-Abendprogramm.
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Sie schafft mit ihrer Stimme vor allem eins, Gefühle ziemlich direkt rüberbringen. Adila ist 22 und aus der Slowakei. Sie wurde bekannt durch die Castingshow Dream Academy, aus der ja auch die Girlgroup Cat's Eye hervorgegangen ist. Ihr neuer Track Ain't in L.A. ist super persönlich. Sie hatte die Idee dafür, als sie alte Fotos von ihrer Mama gesehen hat, wie sie mit 18 vor Postern von großen Popstars posiert hat. Ain't in L.A. ist ein Song für alle mit großen Träumen. Los Angeles steht in dem Fall nicht nur für die Stadt, sondern vor allem für Ruhm, Erfolg und die Vorstellung, dass man dort wirklich alles erreichen kann. Adila selbst ist in Bratislava aufgewachsen und will mit dem Track zeigen, du musst nicht aus einer riesigen Metropole kommen, um besonders zu sein und Erfolg zu haben. Schöne Message, das ist Adila mit Ain't in L.A.

Dominic Fike aus den USA kennt ihr aus dem Sputnik-Programm mit diesem Hit. Mit seinem neuen Track Wallflower startet Dominic Fike jetzt sein außergewöhnliches Albumprojekt How to Quit Smoking. Während er auf seiner ausverkauften Nordamerika-Tour war, entstand dieses Album in Echtzeit. Songs wurden unterwegs geschrieben, aufgenommen und einfach direkt veröffentlicht. Man konnte so einfach instant einen Einblick in seinen kreativen Schaffensprozess bekommen. Ist ein echt richtig kreativer Kopf, der Dominic. Derzeit begleitet er Tame Impala als Support Act auf seiner US-Tour, die noch bis Ende September geht. Und ihr hört jetzt seinen neuen Track Wallflower bei Sputnik Dein Abend.

Raum 27 kommt aus Bremen. Das Duo besteht aus Tristan und Mattis und die zwei haben im Frühjahr mit ihrem Album Keine Tränen und der anschließenden Tour ziemlich triumphiert. 2026 standen außerdem mehr als 20 Festivalshows auf dem Programm, unter anderem beim Deichbrand, Highfield, Green Juice, Rocken am Brocken und Rainstream. 2027 wird dann die bislang größte eigene Tour mit 17 Terminen in Deutschland und Österreich folgen. Und Raum 27 haben da echt einen Nerv getroffen. Sie sind Friends seit der Schule und verpacken in ihren Songs die Probleme und Gefühle der Gen Z. Es geht um Sehnsucht, Angst vor der Zukunft, Liebe und Freundschaft. Alles verpackt in Indie-Pop-Musik zum Mitsingen. Neue Single, die heißt Cherie und die bekommt ihr jetzt bei Sputnik dein Abend. Cherie!

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4: Die Vereinigten Arabischen Emirate wollen zusätzlich 40 Milliarden Euro in Deutschland investieren. Industrieminister Sultan Ahmed Al-Jaber sagte beim Staatsbesuch von Präsident Mohammed bin Said in Berlin, Deutschland sei seit Jahrzehnten ein wichtiger Partner. Diese Beziehung wolle man weiter ausbauen. Investiert werde in Industriezweige und Technologien, die Wachstum und Wettbewerbsfähigkeit vorantrieben. Der Golfstaat engagiert sich in Deutschland bereits mit 34 Milliarden Euro. Zugleich sind die Vereinigten Arabischen Emirate für Deutschland der wichtigste Handelspartner am Golf. Sachsens Wirtschaftsminister Dirk Panther will das Dresdner Pharmawerk von GlaxoSmithKline noch nicht aufgeben. Der SPD-Politiker erklärte in Dresden, ihn habe die Ankündigung überrascht, den Standort bis 2028 zu schließen. Panther kündigte Gespräche mit der Werksleitung und dem Betriebsrat an. Arbeitsplätze und Wertschöpfung hätten oberste Priorität. GSK hatte heute seine Pläne verkündet. Betroffen sind alle 650 Beschäftigten. GSK produziert in Dresden Impfstoffe gegen Grippe und Hepatitis. Die EU-Grenzbehörde Frontex hat in den ersten 8 Monaten mehr als 74.000 unerlaubte Einreisen registriert. Im Vergleich zum Vorjahreszeitraum ist das ein Rückgang um 35%. Die Behörde räumte ein, dass die Zahlen den Massenandrang von Migranten in die spanische Exklave Ceuta Ende Juli nicht wiedergeben. Eine endgültige Gesamtzahl lasse sich wahrscheinlich nicht ermitteln, da die meisten Grenzüberquerer wieder nach Marokko zurückgekehrt seien.
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gibt ja so Menschen, die kriegen irgendwie alles hin, wie Kyla Shikes. Die Berlinerin ist in erster Linie eine super erfolgreiche Social-Media-Creatorin. Sie hat einfach 1,7 Millionen FollowerInnen bei TikTok. Und natürlich hat sie auch schon eine erfolgreiche Modelinie rausgebracht. Als Kind war sie talentierte Fechterin. Während ihrer Schulzeit gewann sie dann bei englischsprachigen Debattierwettbewerben ihrer Heimatstadt den Titel Best Speaker und jetzt halt auch noch Musik. 2025 wurde dank ihr dann zum Sad Girl Summer. So hieß nämlich das Debütalbum von Kyla Shikes. Jetzt gibt es einen neuen tollen Indie-Bedroom-Track von ihr. Und im Herbst kommt sie auch noch live vorbei und spielt am 19.10. im Leipziger Werk 2. Das ist jetzt Kyla Shikes mit Pretty Boys Mosh Bootleg.

Dieses Jahr könnte es endlich klappen mit dem Durchbruch bei Tiffany Aris. Davon sind wir auf jeden Fall überzeugt und haben sie deshalb auch auf die New Music Hotlist der ARD gesetzt, mit Acts, von denen 2026 richtig was zu erwarten ist. Ihre Songs drehen sich viel um Mental Health, also um ADHS oder Depression. Ihr neuer Track Find Me ist eine Erinnerung an alle, die denken, dass sie immer zu viel sind. Demnächst geht Tiffany dann auf ihre erste eigene Solo-Tour, spielt zum Beispiel am 27.11. in Berlin. Das ist ihr neuer Track.

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0: gefühlt.
1: Wenn der Producer-Tag von Mixo und MacLeod am Anfang eines Songs ertönt, dann weiß man mittlerweile längst, was danach passiert. Zahlreiche Nummer-1-Hits, Chart-Erfolge und Kollaborationen mit den größten Artists des Landes nämlich. Was Mixo und MacLeod anfassen, wird zu Gold. 3 Jahre ist es her, dass die beiden zuletzt ein eigenes Album veröffentlicht haben. 3 Jahre, in denen sie im Hintergrund weiter die Hits der anderen gebaut haben, während die Frage im Raum stand, wann das nächste eigene Kapitel kommt. Jetzt ist es soweit. Abschied nehmen ist die erste Single zum kommenden Album und dabei kein geklauter Comeback-Moment, sondern ein bisschen leiser. Ein ruhiger, melancholischer Song über das letzte Treffen mit einer verflossenen Liebe zusammen mit UFO 361 und Trettmann. Den hört ihr jetzt bei Sputnik.

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Jennie kennt man eigentlich von der K-Pop-Group Blackpink, aber solo ist sie mittlerweile super erfolgreich. Sie ist Sängerin, Rapperin und Tänzerin und gehört einfach zu den bekanntesten Popstars weltweit. Am Freitag hat sie nun ihre neue EP Fallen Angel rausgebracht. Eine persönliche Songsammlung und so klingt auch der neue Track. Der hat einen eher entspannten, leicht verträumten Vibe und ist nicht so auf die 12. Inhaltlich geht es darum, dass sich die Verbindung zu einer Person so unglaublich gut und fast schon unwirklich anfühlt, wie im Himmel eben. Also da kann man sich auf jeden Fall bei dem Song richtig gut vorstellen, wie Jennie sich verliebt zu Hause im Bett einkuschelt. Rein in die Federn geht's mit Heaven von Jennie hier bei Sputnik, dein Abend.

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3: Die Vereinigten Arabischen Emirate wollen zusätzlich 40 Milliarden Euro in Deutschland investieren. Industrieminister Sultan Ahmed Al-Jaber sagte beim Staatsbesuch von Präsident Mohammed bin Zayed in Berlin, Deutschland sei seit Jahrzehnten ein wichtiger Partner. Diese Beziehung wolle man ausbauen. Investiert werde in Industriezweige und Technologien, die Wachstum und Wettbewerbsfähigkeit vorantrieben. Der Golfstaat engagiert sich in Deutschland schon mit 34 Milliarden Euro. Zugleich sind die Vereinigten Arabischen Emirate für Deutschland der wichtigste Handelspartner am Golf. Sachsens Wirtschaftsminister Dirk Panther will das Dresdner Pharmawerk von GlaxoSmithKline noch nicht aufgeben. Der SPD-Politiker erklärte in Dresden, ihn habe die Ankündigung überrascht, den Standort bis 2028 zu schließen. Panther kündigt die Gespräche mit der Werksleitung und dem Betriebsrat an. Arbeitsplätze und Wertschöpfung hätten oberste Priorität. GlaxoSmithKline hatte heute seine Pläne verkündet. Betroffen sind alle 650 Beschäftigten. Die Firma produziert in Dresden Impfstoffe gegen Grippe und Hepatitis. Die EU-Grenzbehörde Frontex hat in den ersten 8 Monaten mehr als 74.000 unerlaubte Einreisen registriert. Im Vergleich zum Vorjahreszeitraum ist das ein Rückgang um 35%. Die Behörde räumte ein, dass die Zahlen des Massenandrangs von Migranten in die spanische Exklave Ceuta Ende Juli nicht wiedergegeben ist. Eine endgültige Gesamtzahl lasse sich wahrscheinlich nicht ermitteln, da die meisten Grenzüberquerer wieder nach Marokko zurückgekehrt seien.
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4: Um 0 Uhr mit Marc Geißler. Nach den Angriffen auf das deutsche Stromnetz übernimmt jetzt die Bundesanwaltschaft die Ermittlungen. Sie spricht von mutmaßlich verfassungsfeindlicher Sabotage. Der Fall sei von besonderer Bedeutung, weil mehrere Bundesländer betroffen sind und mit der Stromversorgung kritische Infrastruktur angegriffen wurde. Das Bundeskriminalamt soll die Ermittlungen koordinieren. Der mutmaßliche Täter sitzt bereits in Untersuchungshaft. Er soll in den kommenden Tagen dem Ermittlungsrichter am Bundesgerichtshof vorgeführt werden. 10 Tage vor der Landtagswahl in Mecklenburg-Vorpommern hat die regierende SPD auf 33% Zustimmung zugelegt. Das ergab eine ARD-Umfrage. Auch die AfD verbesserte sich auf 38%. Weitere Umfrageergebnisse von Sabine Henkel.
5: Die Linke erreicht 9% minus 2 und die CDU kommt auf 7% minus 1. Die Grünen bleiben bei 5%. Die derzeitige Landesregierung aus SPD und Linken hat in dieser Umfrage keine Mehrheit, könnte aber, wenn die Grünen ins Parlament einziehen, eine rot-rot-grüne Regierung bilden. Das ist die einzig mögliche Option. Mit der AfD wollen weder CDU noch SPD oder Grüne und Linke eine Regierung stellen.
4: Die deutschen Basketballerinnen haben bei der Heim-WM das Halbfinale erreicht. Das Team von Bundestrainer Olaf Lange besiegte Europameister Belgien mit 93-74. Im nächsten Duell geht es dann am Samstag gegen Frankreich. Kevin Kravitz und Tim Pütz greifen bei den US Open in New York nach ihrem ersten gemeinsamen Grand-Slam-Titel. Das deutsche Tennis-Doppel hat das Halbfinale am Abend gegen das Duo Ram-Salisbury klar in 2 Sätzen gewonnen. Der FC Bayern ist erfolgreich in die neue Champions-League-Saison gestartet. Gegen den norwegischen Meister Bodø/Glimt gewannen die Münchner mit 5-0. Aus der ARD-Sportredaktion André Siems.
6: Das war eine absolute Ansage des FC Bayern München, der sich in den ersten 45 Minuten noch schwer getan hat. Zweite Halbzeit, die Bayern griffiger, bissiger, mit mehr Tempo. 47. 1-0 Musiala. Nach einer guten Stunde machte Kane das 2-0. In der 77. 3-0 Davis. In der 83. 4-0 Ulisse mit einem Traumtor aus 20 Metern links in den Winkel. Die Bayern in der Nachspielzeit noch mit dem 5-0 von Ulisse wieder links oben ins Eck rein. Es war ein Feuerwerk. Und die Bayern zeigen, dass auch in dieser Saison mit ihnen zu rechnen sein wird. 5-0 am Ende gegen Bodø/Glimt.
4: RB Leipzig hat dagegen sein Auftaktmatch verloren. In Como verloren die Sachsen deutlich mit 1-4. Das Wetter in Deutschland, heute Nacht teils klar, teils bewölkt, im Südostbayern etwas Regen, Tiefstwerte 12 bis 3 Grad, morgen mal dichte Wolken, mal Sonne, sowohl in Alpennähe als auch im Nordwesten regnerisch, bei insgesamt 15 bis 25 Grad. Die Zeit, es ist gleich 0.03 Uhr.
1: Die junge Nacht ist hier. Wir gucken auf die Straßen. Geht los auf der A1 Bremen Richtung Osnabrück. Die ist zwischen Dreieck Stur und Wildeshausen Nord wegen einer Nachtbaustelle bis morgen um 6 gesperrt. Dann die A8 Salzburg Richtung München ist zwischen Dreieck Inntal und Bad Aibling. Da gibt es 4 Kilometer Stau. Die Berliner Stadtautobahn A111 ist zwischen Festplatz und Schulzendorfer Straße wegen Wartungsarbeiten bis 5 Uhr morgens stadtauswärts gesperrt. Die A516 Abzweig Oberhausen ist zwischen Kreuz Oberhausen und Oberhausen Stärkrade wegen Bauarbeiten bis 5 gesperrt. Die Umleitungen sind da ausgeschildert. Und zum Schluss die B236 Schwerte Richtung Lünen. Die ist zwischen Westfalen-Damm und Dortmund-Wambel in beiden Richtungen wegen Tunnelarbeiten auch bis 5 gesperrt. Gute Fahrt euch!
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1: Ja, good morning, falls man das so sagt um 0.03 Uhr. Laura Dahm ist hier und wir müssen über Taylor Swift sprechen. Also, Also es soll ihr jetzt eine besondere Ehre zuteil geworden sein, wobei ich bin mir nicht sicher, ob das wirklich so eine Ehre ist und ob sie das so ganz cool findet, weil das, was da jetzt passiert ist, das könnte man auch als Beleidigung auffassen. Was da los ist, klären wir hier in der Jungen Nacht nach drei Songs. Den Anfang macht David Guetta, Forever Young.

0: Tja, Taylor Swift sich über diese, ich sag mal in Anführungszeichen, Auszeichnung genauso freut wie jetzt über Musikpreise oder Platz 1 in den Charts. I doubt it. Also in Australien, da haben nämlich Forscher eine neue Wanzenart entdeckt und die jetzt einfach mal nach Taylor Swift benannt. Brenner Becker aus dem 1Live-Pop-Team, du weißt da mehr. Also heißen die Dinger jetzt wirklich Taylor Swift oder wie heißen die genau?
1: Swiftie Phyllos. Setzt sich zusammen aus Swiftie, also den Fans von Taylor, und Phyllos, das ist die Gattung der Wanze. Übrigens eine Weichwanze.
0: Ja, okay. Und warum haben diese Forscher die jetzt ausgerechnet nach Taylor benannt?
1: Weil die Wanzen so aussehen wie Taylor, sagt die Hauptforscherin. Ja, die Wanzen sind nämlich so beige, sie nennt es blond, und die haben so rote Punkte, so wie Taylors Signature-Look, also blond mit rotem Lippenstift.
0: Vor allem beige-blond, ja okay. Aber das kann ja nicht der Grund sein, oder?
1: Naja, also sie gibt auch zu, dass sie durch Taylors Namen natürlich auch ein bisschen mehr Aufmerksamkeit für die Forschung und die Insekten, also auch die Artenvielfalt haben wollte.
0: Ja, okay, das macht schon Sinn, aber also ich würde jetzt mal sagen, das könnte man vielleicht auch als Beleidigung auffassen, oder? Wenn nach jemandem eine Wanze benannt wird?
1: Also die Forscherin hat es als Ehre gemeint, sie ist Taylor und sie ist Insektenfan und sie dachte, Taylor könnte sich freuen. Und ey, immerhin ist es auch besser als ein Wurm oder eine Kakerlake zum Beispiel.
0: Das stimmt, aber auch nicht so schön wie zum Beispiel ein Schmetterling.

20 in der jungen Nacht und sagt mal, habt ihr mich eigentlich vermisst? Und habt ihr gar nicht gecheckt, dass ich 2 Monate weg war? Falls nicht, ja, ich war weg, 2 Monate, war ich hier nicht zu hören. Ich war nämlich mit einem Camper unterwegs, habe einen Roadtrip gemacht durch Europa. Ich war in Frankreich, Spanien und Portugal und ich habe mir damit wirklich einen ganz großen Traum erfüllt. Ich will das schon immer machen und ich bin so ein Fan davon, einfach sich auch wirklich dann Träume zu erfüllen, weil ich denke mir immer so, ey, ich habe nur dieses eine Leben, worauf soll ich warten? Ich bin jung, ich bin gesund und dann mache ich das halt auch, wenn es geht und das ging zum Glück, also da toi, dass ich mir das halt erfüllen konnte. So, leider ist jetzt der Traum aber auch schon wieder vorbei. Ich bin seit gestern zurück und direkt wieder hier für euch im Studio. Auch geil. Und ich dachte mir so, okay, komm, dann lass uns doch mal gemeinsam hier über Träume quatschen. Was wollt ihr euch unbedingt mal erfüllen? Welchen großen Traum oder was habt ihr euch auch schon erfüllt? Meldet euch mal rein unter der 0221 56789 3x1. 0221 56789 3x1. 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

0: Es ist 0.30 Uhr, wir gucken auf die Straßen, starten mit der A1 Bremen Richtung Osnabrück. Die ist zwischen Dreieck Stur und Wildeshausen Nord wegen der Nachtbaustelle bis 6 Uhr gesperrt. Dann die A8 Salzburg Richtung München zwischen Dreieck Inntal und Bad Aibling, da gibt es 4 Kilometer Stau. Die Berliner Stadtautobahn A111, die ist zwischen Festplatz und Schulzendorfer Straße wegen Wartungsarbeiten bis 5 Uhr früh stadtauswärts gesperrt. Dann haben wir noch die A516 Abzweig Oberhausen. Die ist zwischen Kreuz Oberhausen und Oberhausen Stärk gerade wegen Bauarbeiten auch bis 5 gesperrt. Da jetzt sind Umleitungen ausgeschildert. Und zum Schluss die B236 Schwerte Richtung Lünen. Die ist zwischen Westfalendamm und Dortmund-Wambel in beiden Richtungen wegen Tunnelarbeiten auch bis 5 gesperrt. Da was geht, gute Fahrt.
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0: Da bin ich, Laura Dahm, und es gibt Good News fürs Kino. Dieser Kinosommer, der war nämlich wohl der erfolgreichste ever. Also jedenfalls wurden in den US-Kinokassen seit Mai fast 5 Milliarden Dollar eingenommen. Das ist mehr als jemals zuvor. Ja, ob es sich jetzt auch lohnt, im Herbst ins Kino zu gehen, das checken wir gleich hier in der Jungen Nacht nach 2 Songs. Da verrät euch Kinomann Marcel Emmel nämlich unter anderem, wie der

0: ich weiß, es ist spät oder auch früh, wie man es nimmt, 0.37 Uhr jedenfalls. Und ich brauche jetzt bitte um diese Uhrzeit nochmal das bisschen Gehirnschmalz, was noch übrig ist gerade. Wir machen nämlich so eine kleine Geschichtsstunde und zwar geht es jetzt um die Bauernaufstände in England 1381. Okay, bevor ihr jetzt hier abschaltet, ich weiß, klingt jetzt auf den ersten Blick nicht ganz so spannend, aber wir sprechen drüber, weil diese Story, die gibt's ab jetzt im Kino. The Uprising heißt der Film und da spielt der ehemalige Spider-Man Andrew Garfield mit. Kinomann Marcel Emmel, ist die Story denn als Film jetzt auch irgendwie öde?
1: Also öde finde ich jetzt nicht, aber es ist jetzt auch nicht das Historien-Epos, das mich irgendwie komplett aus dem Sitz reißt. Wobei es schon so ein bisschen Game of Thrones-Vibes hatte.
0: Ja, okay, spielt ja auch beides so im Mittelalterzeit, ne?
1: Genau, da sind wir. Andrew Garfield spielt einen Bauern und der hat die Schnauze voll. Die Pest, die killt die Leute, der feine Adel will aber immer mehr steuern. Und die Bauern sagen jetzt, halt, stopp!
2: Der König ist das Gesetz. Sagt er, bezahlt Steuern, so bezahlt ihr Steuern. Sagt er, arbeitet härter, so arbeitet ihr härter.
3: Schluss damit!
1: Ja, viva la Rebellion. Das Königshaus soll also jetzt gestürzt werden.
0: Aber du hast es ja vorhin schon ein bisschen angedeutet, der Film hat dich jetzt nicht ganz so umgehauen, ne?
1: Ja, es ist halt einfach nicht so meine Art Film, die ich gerne gucke, weil es klingt meistens so. Du hast halt dieses dauerhafte Kampfgegröle. Es sind halt selten Filme für mich. Trotzdem ist das halt generell gut gemacht. Das sieht gut aus. Ist ein bisschen Historien-Epos und dann eben noch so ein Schwung Robin Hood mit rein.
0: Ja, okay. Also, falls etwas für euch sein könnte, The Uprising ist ab jetzt neu im Kino. Und ich glaube, ich habe vorhin gesagt, hier im Opener, der Film wird mit Tom Holland, ne? Nee, ist es nicht. Hab's durcheinander gebracht. Das ist der ehemalige Spider-Man, Andrew Garfield, der da mitspielt. So. Und ob es noch einen anderen Film gibt, der Kinomann Marcel Emmel vielleicht noch so ein bisschen mehr vom Kino Hocker reißt, das hören wir hier in der nächsten Stunde.

So, alle, die gerade auf der Straße unterwegs sind, lasst mal so richtig fett euer Auto bouncen. Und alle, die nicht auf der Straße unterwegs sind im Auto, vielleicht könnt ihr zumindest euren Booty shaken. Ist doch auf jeden Fall ein Muss, finde ich, ne? Bei diesem Song hier. Still Dre von Dr. Dre und Snoop Dogg. Was für ein geiler Song. Ich habe übrigens nochmal nachgeguckt. Der ist einfach mal aus dem Jahr 1999. Leute, der ist fast 30 Jahre alt. Aber ey, immer noch genauso ein Banger wie damals.

Wovon träumt ihr? Also jetzt nicht gerade um 0.55 Uhr, sondern so generell. Oder welche Träume habt ihr euch auch schon erfüllt? Darüber spreche ich heute Nacht mit euch. Und ihr könnt euch reinmelden unter der 0221 56789 3x1. Das hat auch Jens gemacht. Und Jens schreibt, er hat sich schon den ein oder anderen Traum erfüllt. Unter anderem eine schöne Tour mit dem Auto durch die Schweiz, Österreich und Italien. Oder auch mit dem Auto über Frankreich nach Spanien und dann weiter bis nach Malle. Er sagt oder schreibt, er hätte auch hinfliegen können, aber er liebt diese Freiheit, wenn er selbst am Steuer sitzt und einfach entscheiden kann, wo genau er lang fährt und wie lange er irgendwo bleibt. Und das kann ich komplett nachvollziehen. Ich habe nämlich auch die letzten 2 Monate einen Roadtrip gemacht und mir selber damit einen Riesentraum erfüllt. Deswegen spreche ich mit euch heute Nacht über Träume. Jetzt muss man allerdings sagen, aktuell, schreibt Jens, ist er unterwegs und fährt Gülle. So wie jede Nacht. Das klingt nicht ganz so traumhaft, aber ey, ich glaube, Jens hat trotzdem Spaß dabei. Er schreibt auf jeden Fall beste Grüße vom Gülle Highway. Ja dann, Jens, liebe Grüße zurück und ihr meldet euch rein hier unter der 0221 56789. Welche Träume habt ihr euch schon erfüllt oder wollt euch noch erfüllen? 0221 56789 3x3.

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1: Um 1 Uhr mit Marc Geißler. Nach den Angriffen auf das deutsche Stromnetz hat die Bundesanwaltschaft in Karlsruhe die Ermittlungen übernommen. Damit wird der mutmaßliche Täter in den kommenden Tagen dem Ermittlungsrichter am Bundesgerichtshof vorgeführt. ARD-Terrorismusexperte Holger Schmidt.
2: Generalbundesanwalt Jens Rommel sieht mehrere Gründe, um das Verfahren an sich zu ziehen und die Leitung der Ermittlungen von den brandenburgischen und nordrhein-westfälischen Behörden zu übernehmen. Rommel sieht in den Taten eine sogenannte verfassungsfeindliche Sabotage und zudem, das ist ein wichtiges juristisches Kriterium, eine besondere Bedeutung des Falls. Weil die Tatserie wohl länderübergreifend angelegt war und mit der Stromversorgung die sogenannte kritische Infrastruktur angegriffen wurde.
1: Nach dem tödlichen Busunglück im Schweizer Kanton Graubünden gibt es erste Details zur Unfallursache. Ein niederländischer Reisebus ist nach Angaben der Polizei gegen eine Leitplanke gestoßen, von der Straße abgekommen und anschließend umgekippt. Wie viele Menschen dabei ums Leben gekommen oder verletzt worden sind, ist noch unklar. In dem Bus saßen laut Polizei rund 48 Menschen. Die Vereinigten Arabischen Emirate wollen 40 Milliarden Euro in Deutschland investieren. Das haben die Regierungen beider Länder vereinbart. Dabei gehe es um die Stärkung der Energieversorgung und der Lieferketten. Der Präsident der Vereinigten Arabischen Emirate, Al-Nahyan, ist derzeit auf Staatsbesuch bei Kanzler Merz in Berlin. Beide wollen auch über die Außen- und Sicherheitspolitik beraten, heißt es aus Regierungskreisen. In New York wird Anfang Dezember ein Kleid der verstorbenen britischen Prinzessin Diana versteigert. Wie das Auktionshaus Sotheby's mitgeteilt hat, trug Diana es an jenem Abend, als der damalige Prinz Charles im Fernsehen öffentlich seine Untreue gestand. Das schwarze, schulterfreie Cocktailkleid erhielt deshalb den Beinamen Rachekleid. Die deutschen Basketballerinnen haben bei der Heim-WM das Halbfinale erreicht. Das Team besiegte Europameister Belgien am Abend in Berlin mit 93-74. Kapitänin Marie Gülich nach dem Spiel.
3: Es macht so Bock mit diesem Team und ich bin so stolz auf uns. Ich weiß, Belgien ist immer eine Challenge, auch einfach von der Historie, wie wir immer gegen die gespielt haben. Und deswegen ist dieser Sieg umso schöner.
1: Im Halbfinale trifft Deutschland dann am Samstag auf Frankreich. Es ist der bisher größte WM-Erfolg der Frauennationalmannschaft. Der FC Bayern München hat in der Fußball-Champions League sein erstes Gruppenspiel gewonnen. Der deutsche Meister besiegte am Abend den FK Bodø/Glimt aus Norwegen mit 5:0. RB Leipzig ist dagegen mit einer Niederlage in die Königsklasse gestartet. Die Sachsen verloren in Como mit 4:1. Das Wetter in Deutschland: heute Nacht teils klar, teils bewölkt. In Südostbayern regnet es. Die Tiefstwerte gehen runter auf 12 bis 3 Grad. Morgen gibt's mal dichte Wolken, mal Sonne. Sowohl in Alpennähe als auch im Nordwesten bleibt es regnerisch. Bei Tageshöchstwerten zwischen 15 und 25 Grad. Die Zeit, es ist gleich 1:03 Uhr.
4: So, da gucken wir auf die Straßen. Geht los auf der A1 Bremen Richtung Osnabrück. Die ist zwischen Dreieck Stur und Wildeshausen Nord wegen einer Nachtbaustelle bis morgen früh, beziehungsweise heute, glaube ich, um 6 gesperrt. Die A8 Salzburg Richtung München zwischen Dreieck Enthal und Bad Aibling, da gibt es 4 Kilometer Stau. Die Berliner Stadtautobahn A111 ist zwischen Festplatz und Schulzendorfer Straße wegen Wartungsarbeiten bis 5 gesperrt, und zwar stadtauswärts. Dann die A516 Abzweig Oberhausen ist zwischen Kreuz Oberhausen und Oberhausen Sterkrade wegen Bauarbeiten auch bis 5 gesperrt. Da sind Umleitungen ausgeschildert. Und zum Schluss die B236 Schwerte Richtung Lünen. Die ist zwischen Westfalen-Damm und Dortmund-Wambel in beiden Richtungen wegen Tunnelarbeiten auch bis 5 gesperrt. Gute Fahrt.
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4: Leute, es gibt News von Maxton Hall. Und ich muss jetzt sagen, das sind aber nicht so News, die man vielleicht von dieser Serie erwartet hätte. Die sind ziemlich ungewöhnlich. Was es da jetzt Neues gibt, das erfahrt ihr hier in der jungen Nacht nach 3 Songs. Anfang machen Temper City, Self Aware und ich bin Laura Dahm. Hello.

0: diesen Song Diet Pepsi von Addison Rae. Seid froh, dass das Mikro aus war. Ich habe hier laut mitgesungen. So, anderes Thema. Es gibt News von Maxton Hall. Aber jetzt vielleicht nicht so, wie ihr denkt. Irgendwie News zur Staffel 3. Nee, es gibt jetzt eine KI-modifizierte Version der ersten beiden Staffeln dieser Serie. Da müssen wir genauer nachhaken. Brinja Becker aus dem Junge Nacht Pop-Team. Was heißt das genau?
1: Ja, das heißt, dass Prime jetzt quasi die Gesichter der Schauspieler, also die Mundbewegungen, angepasst hat. Aha. Maxton Hall ist ja komplett auf Deutsch gedreht, ja, aber auch international ja total beliebt. Mhm. Sogar die meistgesehene internationale Originalserie von Prime Video überhaupt. Mhm. Ja, und viele haben die ersten beiden Staffeln halt auf Englisch geguckt und sich dann aber beschwert, dass die Mundbewegungen halt gar nicht zu den Stimmen passen. Und das wurde jetzt geändert.
0: Okay, Alter, aber damit leben wir doch hier in Deutschland unter anderem seit Jahrzehnten. Also wenn dann englische Filme oder amerikanische auf Deutsch synchronisiert werden.
1: Ich weiß, aber wenn sich die Amerikaner da einmal drüber beschweren, dann wird direkt was erfunden. Prime hat jetzt nämlich so einen Mix von KI und visuellen Effekten und damit haben die quasi die Gesichter nachträglich angepasst,
0: Alter,
1: damit Fans halt, die Maxton Hall auf Englisch gucken, nicht irritiert sind, wenn die Stimme und das Gesicht nicht zusammenpassen.
0: Ja, ist klar. Aber ey, die Stimmen, die werden dann trotzdem noch von echten Menschen gesprochen? Da gibt es jetzt keine KI?
1: Nee, genau. Das sind echte Voice Actors.
0: Okay. Du hast es dir angeguckt. Was sagst du?
1: Also, es passt wirklich meistens besser, aber wenn man es weiß, dann sieht es auch manchmal schon ein bisschen komisch verzerrt aus.
0: Okay, also Leute, Maxton Hall gibt's für englischsprachige Fans jetzt angepasst, damit Stimme und Mund auch ja zusammenpassen. Auch bei Staffel 3, die kommt am 9. Dezember raus. Und wenn's soweit ist, klar, ne, hört er das natürlich hier in der Jungnacht. Jetzt Timbaland, Apologize. 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

Träume nicht dein Leben, sondern lebe deinen Traum, ne? Das war so ein Spruch, so ein typisches Wandtattoo, oder? Glaube ich, wie heißt der nochmal? Doch, träume nicht dein Leben, sondern lebe deinen Traum. Ist ja so ein, ja, wie gesagt, so ein berühmtes, bekanntes Lebensmotto. Klingt ein bisschen kitschig, aber ist so, oder? Also ich finde, dass irgendwie, ja, wenn es geht natürlich nur, ne? Aber dann, also Träume erfüllen, das ist einfach so wichtig, weil wir haben nur dieses eine Leben. Und deswegen möchte ich mit euch heute Nacht darüber sprechen, welche Träume ihr habt oder euch auch schon im besten Fall sogar erfüllt habt. Und da meldet ihr euch schon die ganze Zeit fleißig rein unter der 0221 56789 dreimal die 1. Da hat jetzt auch Sonja aus der Eifel geschrieben. Und sie schreibt, sie war die letzten zwei Wochen in Portugal, Spanien und Frankreich unterwegs mit dem Wohnmobil. Hat da sogar ihren 49. Geburtstag gefeiert. Und sie schreibt, es war einfach unbeschreiblich. Sonja, das glaube ich. Wunderschön. Vor allem so ein Wohnmobiltrip und dann durch diese Länder. Das habe ich jetzt nämlich auch gemacht, die letzten zwei Monate tatsächlich, und mir damit meinen großen Traum erfüllt. Und Sonja schreibt auch, ihr nächster Wohnmobiltrip, der ist auch schon geplant, der geht nach Griechenland. Und wenn sie in Rente ist, dann will sie die ganze Welt mit dem Wohnmobil erkunden und deswegen spart sie auch schon fleißig. Leider dauert das noch so ein kleines bisschen. Sie hat nämlich geschrieben, die gute Sonja, das ist noch, was hat sie gesagt, 20 Jahre bis zur Rente dauert. Aber ey, immerhin hast du da schon ein Ziel und den nächsten Traum, den du anvisierst. Das ist auf jeden Fall doch schon mal ein guter Lichtblick. So, jetzt ihr, welche Träume wollt ihr euch erfüllen oder habt ihr euch schon erfüllt? Kann alles Mögliche sein, muss jetzt ja gar nicht mit Reisen zu tun haben. Meldet euch rein unter der 0221 56789 dreimal die 1.

0: gleich H2. Wir gucken auf die Straßen. Geht los auf der A1 Bremen Richtung Osnabrück. Die ist zwischen Dreieck Stur und Wildeshausen Nord wegen der Nachtbaustelle bis morgen um 6 gesperrt. Dann die A8 Salzburg Richtung München zwischen Dreieck Inntal und Bad Aibling. Da gibt es 4 Kilometer Stau. Dann die A31 Lingen-Ems Richtung Oberhausen zwischen Ochtrup Nord und Heeg. Da gibt es etwa 10 Minuten plus und 2 Kilometer Stau. Die Berliner Stadtautobahn A111, die ist zwischen Festplatz und Schulzendorfer Straße wegen Wartungsarbeiten bis 5 Uhr früh stadtauswärts gesperrt. Dann haben wir noch die A516 Abzweig Oberhausen, die ist zwischen Kreuz Oberhausen und Oberhausen Sterkrade wegen Bauarbeiten auch bis 5 gesperrt. Da sind Umleitungen ausgeschildert. Und die B236 Schwerte Richtung Lünen, die ist zwischen Westfalendamm und Dortmund-Wambel in beiden Richtungen wegen Tunnelarbeiten auch bis 5 gesperrt. Daraus geht gute Fahrt.
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0: Es gibt neuen Stoff im Kino und dieser Film, über den wir hier gleich sprechen, der wird als der Ocean's 11 für die Gen Z gehandelt. Warum? Worum es da geht? Was der Film kann? Klären wir gleich hier mit Kinomann Marcel Emmel in der jungen Nacht. Nach 2 Songs. Ich bin Laura Dahm und sag Hello.

0: 1.37 Uhr. Und einen Loser, also einen Verlierer, gibt's jetzt auch ganz frisch im Kino. Da geht es nämlich im neuen Film Lifehack um einen Milliardär, der abgezogen wird. Und zwar von ein paar jungen Nerds. Die hacken den nämlich und ziehen ihm seine Bitcoins ab. Kinomann Marcel Emmel hat sich das Ganze schon reingezogen. Also muss man jetzt sagen, Marcel, es geht jetzt nicht um so Lifehacks, wie man zum Beispiel Zwiebeln schneidet, ohne dabei zu heulen, oder?
1: Nee, tatsächlich nicht. Es geht darum, wie man ein ganzes Leben hackt. Es gibt eben diesen Tech-Milliardär, es gibt ein Bitcoin-Wallet und los geht's.
2: Womit würden wir überhaupt anfangen?
3: Don Hurt, Tochter.
4: Die postet alles.
5: Eine Promi-Braut mittleren Alters sollte easy zu fischen sein.
6: Ja, Mann, so einfach.
1: Das sind vier junge Leute und die machen das alles online. Sie kennen sich nur aus Chats und der Trailer sagt schon, das ist das Ocean's 11 für die Gen Z.
0: Okay, also Gen Z, weil es um Krypto geht oder was?
1: Ja, genau deswegen. Und weil es ein Desktop-Film ist. Das heißt, hier wurde jetzt nichts richtig gedreht. Also alles, was wir sehen, sind FaceTime-Calls, irgendwelche Chats, Apps, Kameras. Also der Film wurde halt nicht gedreht, sondern es ist wie so eine Bildschirmaufnahme mit gefühlt 165 Fenstern und
0: Tabs. Das klingt auf jeden Fall irgendwie ein bisschen anstrengend und wild, aber irgendwie auch spannend, macht Bock.
1: Ja, ich finde schon, weil es eben so kreativ ist. Du hast ein krasses Tempo, logisch, da sind total viele Plotholes drin, wo du dann denkst, boah, jetzt stinkt's aber bis sonst wohin. Der Trip macht aber Spaß, da sind Schauspieler aus Wednesday und Sex Education mit dabei. Ich würde sagen, nix hinterfragen, das ist ein solider Cyber-Thriller.
0: Okay, also Lifehack ab jetzt im Kino.

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in der jungen Nacht um 1.48 Uhr. Und wir sprechen ja heute Nacht darüber, welche Träume ihr noch so habt oder welche großen Träume ihr euch auch schon erfüllt habt. Und der hier, den wir jetzt hier gerade schon hören, Harry Styles, der erfüllt auf jeden Fall gerade vielen deutschen Fans einen großen Traum. Ja, der hat nämlich jetzt rausgehauen, dass er einfach nicht genug kriegt. Harry Styles verlängert seine Tour, weil er die einfach so geliebt hat, dass er jetzt eben auch nächstes Jahr noch spielen will. Hat er jetzt rausgehauen, zwar per Mail. Der hat wirklich Fans eine E-Mail geschrieben. Erstmal, um anzukündigen, dass er bald was bekannt geben wird. Und dann hat er wieder eine komplette Schnitzeljagd rausgemacht, hat Karten verschickt, mysteriöse Plakate sind aufgetaucht. Und jetzt ist aber klar, Harry Styles, ja, wie gesagt, der verlängert seine Tour. Und das Gute ist, er kommt nach Deutschland. Deutschland hat ja bisher komplett gefehlt auf seinem Tourplan, ne? Aber jetzt ist safe, er kommt am 2. und 3. Juli 2027 nach Berlin. Okay, dauert zwar noch ein bisschen, aber ey, immerhin kommt er jetzt endlich nach Deutschland. Darüber wurde ja schon lange spekuliert. Aber wie gesagt, jetzt ist es safe. Und ihr könnt euch die Tickets safen ab Montag, da startet der Vorverkauf. Und solange gibt's jetzt hier für euch Harry Styles.

Kev, der will gerne mal nach New York. Das schreibt er, weil wir heute Nacht darüber sprechen, welche Träume ihr noch habt oder welche Träume ihr euch vielleicht sogar schon erfüllt habt. Da könnt ihr euch bis 5 noch weiter reinmelden unter der 0221 56789 3x1. Welche Träume habt ihr noch? 0221 56789 3x1.

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1: Um 2 Uhr mit Marc Geißler. Die Bundesanwaltschaft in Karlsruhe hat die Ermittlungen gegen den mutmaßlichen Stromnetzsaboteur übernommen. Grund ist die besondere Bedeutung des Falls. Es geht um den Verdacht verfassungsfeindlicher Sabotage und Angriffe auf kritische Infrastruktur in mehreren Bundesländern. Nach Angaben von NRW-Innenminister Reul soll der 48-Jährige mehr als 160 mögliche Sabotageziele notiert haben. Er sitzt in Untersuchungshaft. Nach dem schlechten Abschneiden deutscher Schüler bei der PISA-Studie fordert der rheinland-pfälzische Ministerpräsident Schnieder verpflichtende Tests für Kinder ab 4,5 Jahren. Das sagte er dem Redaktionsnetzwerk Deutschland. Konkret soll dabei geprüft werden, ob Kinder ausreichend Deutsch sprechen und grundlegende Fähigkeiten für die Schule mitbringen. Also ob sie zum Beispiel einen Stift richtig halten, mit einer Schere schneiden oder einfache Sätze bilden können. Schnieder argumentiert, dass Kinder mit Problemen durch frühzeitige Tests auch früher gefördert werden könnten. Der Streit um die Speicherung alter Verbraucherdaten bei der Schufa geht jetzt vor Gericht. Die Datenschutzorganisation Neub will die Schufa verklagen. Es geht um Daten von bis zu 68 Millionen Menschen, die teilweise bis zu 10 Jahre gespeichert werden. Für Verbraucher kann das Folgen haben, wenn es um einen Kredit, eine Wohnung oder einen Handyvertrag geht. Alte Informationen könnten dabei die Einschätzung beeinflussen, wie zahlungsfähig jemand ist. Betroffene können Auskunft verlangen und prüfen, welche Daten noch über sie gespeichert sind. Europa soll eigene bemannte Raumschiffe entwickeln. Das forderte der Chef der Europäischen Raumfahrtagentur Aschbacher auf dem Weltraumgipfel in Paris. David Beck aus der ARD-Wissenschaftsredaktion.
2: Für eine Zeit nach der internationalen Raumstation ISS, derzeit ist geplant, dass sie 2030 kontrolliert zum Absturz gebracht werden soll, soll der Zugang und die Präsenz Europas im erdnahen Orbit gesichert werden. Dafür würden unter anderem eigene Raumschiffe für die astronautische Raumfahrt benötigt, also mit Menschen an Bord. Kosten würde das laut Aschbacher etwa 1 Milliarde Euro pro Jahr. Demgegenüber stünden Kosten, wenn die europäische Raumfahrt weiterhin von anderen abhängig wäre. ESA-Astronauten mit der NASA ins All zu schicken, würde demnach mehrere Milliarden Euro kosten.
1: Der FC Bayern München ist erfolgreich in die neue Champions-League-Saison gestartet. Die Münchner gewannen gegen den norwegischen Club Bodø/Glimt mit 5:0. RB Leipzig verlor dagegen beim italienischen Debütanten Como